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1: Messi gegen Österreich, Frankreich unter Zugzwang für den nächsten Schritt und ein kleines Endspiel für Jordanien und Algerien. Die Gruppenphase biegt langsam auf die Zielgerade ein und in Gruppen I und J, da könnten in der kommenden Nacht bereits die nächsten Entscheidungen fallen. Los geht's um 7 Uhr am Abend in Dallas mit dem Duell zwischen Argentinien und Österreich. Die Südamerikaner führen die Gruppe J nach dem 3-0 gegen Algerien an und wirken bislang ja äußerst souverän. Im Mittelpunkt steht einmal mehr Lionel Messi, der bei dieser WM weiter Rekorde sammelt. Österreich reist allerdings mit viel Selbstvertrauen an. Der 3-1-Erfolg gegen Jordanien war ein gelungener Auftakt und mit einem weiteren Punktgewinn wird

Norweger beeindruckend beim 4-1 gegen den Irak, vor allem offensiv, und gehen mit starkem Rückenwind in diese Partie. Senegal dagegen verlor gegen Frankreich und braucht dringend Punkte, um im Rennen um die K.O.-Phase zu bleiben. Ist wieder mal eins dieser Spiele, in denen beide Teams wissen, verlieren verboten. Und zu aller Herrgottsfrüh, am Dienstag früh um 5 Uhr, haben wir dann doch das Duell zwischen Jordanien und Algerien in der San Francisco Bay Area. Beide Mannschaften starteten mit Niederlagen ins Turnier. Jordanien unterlag, ja, wie bereits bekannt, Österreich mit 1-3. Algerien musste sich Argentinien geschlagen geben. Für beide Teams könnte dieses Spiel bereits zur letzten Chance werden, die WM-Reise noch zu verlängern. Besonders spannend wird dann der Blick nach Dallas. Argentinien kann sich mit einem weiteren Sieg vorzeitig für das 16. Finale qualifizieren. Doch Österreich hat schon mehrfach bewiesen, dass man die Alpenrepublik bei großen Turnieren nicht unterschätzen sollte. Ich sag nur Kauderbar. Das war eine andere Geschichte. Also Messi jagt den nächsten Rekord, Frankreich den nächsten Sieg, und für einige Außenseiter geht es bereits ums Überleben im Turnier. Aus dem gläsernen Studio Blaubeuren, die WM-Redaktion mit dem Thorsten.

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1: 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Die Gruppen G und H haben in der Nacht für reichlich Gesprächsstoff gesorgt. Mit einem spanischen Offensivfeuerwerk, einer roten Karte für Belgien und dem nächsten Kapitel im WM-Märchen von Kap Verde. Nach dem enttäuschenden 0:0 gegen Kap Verde meldete sich Spanien eindrucksvoll zurück. Gegen Saudi-Arabien gewann die Furia Rioja in Atlanta klar mit 4:0 und zeigte jetzt endlich einmal die Spielfreude, die viele Experten von Beginn an erwartet hatten. Schon zur Pause war die Partie praktisch entschieden. Spanien übernimmt damit die Tabellenführung in der Gruppe H und hat das 16-Finale fest im Blick. Deutlich zäher ging es anschließend in Inglewood bei Los Angeles zu. Belgien kam gegen den Iran nicht über ein 0:0 hinaus und wartet damit weiter auf den ersten Sieg bei dieser WM. Die größte Geschichte dieses Spiels schrieb allerdings der iranische Torhüter. Mit mehreren spektakulären Paraden hielt er den Punkt fest und wurde von vielen Beobachtern zum Mann des Spiels erklärt. Für die Belgier wurde die Aufgabe zusätzlich schwer, als Nathan Goy nach einer roten Karte vorzeitig vom Platz musste. In Unterzahl retteten die roten Teufel immerhin noch das Remis. Die Überraschung der Nacht kam erneut aus Kap Verde. Der WM-Neuling trotzte nach dem 0:0 gegen Spanien nun auch Uruguay ein 2:2 ab. Dabei schrieb die kleine Inselnation gleich mehrere Geschichten. Kevin Pina erzielte mit einem Traumfreistoß das erste WM-Tor der Landesgeschichte. Uruguay drehte die Partie zwar noch vor der Pause, doch Kap Verde kämpfte sich

In der Gruppe H verschafft. Doch Kap Verde bleibt die große Überraschung des Turniers. In Gruppe G führt Ägypten, während Belgien nach 2 Unentschieden plötzlich unter Druck steht. Spanien zeigt Klasse, Salah seine Extraklasse und Kap Verde schreibt bei dieser WM weiter sein eigenes, ganz persönliches Märchen. Das war's, das WM-Update mit dem Thorsten aus dem gläsernen Studio Blaubeuren.

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1: Messi gegen Österreich, Frankreich unter Zugzwang für den nächsten Schritt und ein kleines Endspiel für Jordanien und Algerien. Die Gruppenphase biegt langsam auf die Zielgerade ein und in Gruppen I und J, da könnten in der kommenden Nacht bereits die nächsten Entscheidungen fallen. Los geht's um 7 Uhr am Abend in Dallas mit dem Duell zwischen Argentinien und Österreich. Die Südamerikaner führen die Gruppe J nach dem 3-0 gegen Algerien an und wirken bislang ja äußerst souverän. Im Mittelpunkt steht einmal mehr Lionel Messi, der bei dieser WM weiter Rekorde sammelt. Österreich reist allerdings mit viel Selbstvertrauen an. Der 3-1-Erfolg gegen Jordanien war ein gelungener Auftakt und mit einem weiteren Punktgewinn wäre die K.O.-Phase zum Greifen nah. Um 11 Uhr, also um 23 Uhr deutscher Zeit, geht's dann in Philadelphia los. Frankreich trifft auf den Irak. Die Franzosen wurden ihrer Favoritenrolle beim 3-1 gegen Senegal gerecht und können mit einem weiteren Sieg bereits alles klar machen. Der Irak kassierte zum Auftakt ein 1-4 gegen Norwegen und steht deshalb bereits gewaltig unter Druck. Für die Mannschaft aus dem Nahen Osten zählt eigentlich nur ein Erfolg. Weiter geht's dann nachts um 2 im MetLife Stadium in New York, New Jersey. Da treffen dann die Norweger die Wikinger und das Senegal aufeinander. Die Norweger beeindrucken beim 4-1 gegen den Irak vor allem offensiv und gehen mit starkem Rückenwind in diese Partie. Senegal dagegen verlor gegen Frankreich und braucht dringend Punkte, um im Rennen um die K.O.-Phase zu bleiben. Ist wieder mal eins dieser Spiele, in denen beide Teams wissen, verlieren verboten. Und zu aller Herrgottsfrüh, am Dienstag früh um 5 Uhr haben wir dann doch das Duell zwischen Jordanien und Algerien in der San Francisco Bay Area. Beide Mannschaften starteten mit Niederlagen ins Turnier. Jordanien unterlag, ja, wie bereits bekannt, Österreich mit 1-3. Algerien musste sich Argentinien geschlagen geben. Für beide Teams könnte dieses Spiel bereits zur letzten Chance werden, die WM-Reise noch zu verlängern. Besonders spannend wird dann der Blick nach Dallas. Argentinien kann sich mit einem weiteren Sieg vorzeitig für das 16. Finale qualifizieren. Doch Österreich hat schon mehrfach bewiesen, dass man die Alpenrepublik bei großen Turnieren nicht unterschätzen sollte. Ich sag nur Kauderbach. Das ist eine andere Geschichte.

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Ein Traumtor für die Geschichtsbücher, eine rote Karte für Belgien und ein weiterer WM-Coup von Kap Verde. Hier kommt die WM-Nacht auf Sunray FM. Die Gruppen G und H haben in der Nacht für reichlich Gesprächsstoff gesorgt. Mit einem spanischen Offensivfeuerwerk, einer roten Karte für Belgien und dem nächsten Kapitel im WM-Märchen von Kap Verde. Nach dem enttäuschenden 0:0 gegen Kap Verde meldete sich Spanien eindrucksvoll zurück. Gegen Saudi-Arabien gewann die Furia Rioja in Atlanta klar mit 4:0 und zeigte jetzt endlich einmal die Spielfreude, die viele Experten von Beginn an erwartet hatten. Schon zur Pause war die Partie praktisch entschieden. Spanien übernimmt damit die Tabellenführung in der Gruppe H und hat das 16-Finale fest im Blick. Deutlich zäher ging es anschließend in Inglewood bei Los Angeles zu. Belgien kam gegen den Iran nicht über ein 0:0 hinaus und wartet damit weiter auf den ersten Sieg bei dieser WM. Die größte Geschichte dieses Spiels schrieb allerdings der iranische Torhüter. Mit mehreren spektakulären Paraden hielt er den Punkt fest und wurde von vielen Beobachtern zum Mann des Spiels erklärt. Für die Belgier wurde die Aufgabe zusätzlich schwer, als Nathan Goy nach einer roten Karte vorzeitig vom Platz musste. In Unterzahl retteten die roten Teufel immerhin noch das Remis. Die Überraschung der Nacht kam erneut aus Kap Verde. Der WM-Neuling trotzte nach dem 0:0 gegen Spanien nun auch Uruguay ein 2:2 ab. Dabei schrieb die kleine Inselnation gleich mehrere Geschichten. Kevin Pina erzielte mit einem Traumfreistoß das erste WM-Tor der Landesgeschichte. Uruguay drehte die Partie zwar noch vor der Pause, doch Kap Verde kämpfte sich zurück. Der Ausgleich fiel nach einem schweren Fehler in der uruguayischen Hintermannschaft. Damit bleibt der Außenseiter weiter ungeschlagen und darf plötzlich vom Einzug in die K.O.-Phase träumen. Und im letzten Spiel danach feierte Ägypten einen ganz wichtigen 3:1-Erfolg gegen Neuseeland. Dabei lagen die Nordafrikaner zunächst sogar zurück, doch dann übernahm Mohamed Salah das Kommando. Der Superstar erzielte nicht nur selbst einen Treffer, sondern bereitete auch ein weiteres Tor vor. Innerhalb weniger Minuten drehte Ägypten die Partie und steht nun dicht vor dem Einzug in die nächste Runde. Ja, und der Blick auf die Gruppen. Spanien hat sich die beste Ausgangsposition in der Gruppe H verschafft, doch Kap Verde bleibt die große Überraschung des Turniers. In Gruppe G führt Ägypten, während Belgien nach 2 Unentschieden plötzlich unter Druck steht. Spanien zeigt Klasse, Salah seine Extraklasse und Kap Verde schreibt bei dieser WM weiter sein eigenes, ganz persönliches Märchen. Das war's, das WM-Update mit dem Thorsten aus dem gläsernen Studio Blaubeuren.

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1: Messi gegen Österreich, Frankreich unter Zugzwang für den nächsten Schritt und ein kleines Endspiel für Jordanien und Algerien. Die Gruppenphase biegt langsam auf die Zielgerade ein und in Gruppen I und J, da könnten in der kommenden Nacht bereits die nächsten Entscheidungen fallen. Los geht's um 7 Uhr am Abend in Dallas mit dem Duell zwischen Argentinien und Österreich. Die Südamerikaner führen die Gruppe J nach dem 3-0 gegen Algerien an und wirken bislang äußerst souverän. Im Mittelpunkt steht einmal mehr Lionel Messi, der bei dieser WM weiter Rekorde sammelt. Österreich reist allerdings mit viel Selbstvertrauen an. Der 3-1-Erfolg gegen Jordanien war ein gelungener Auftakt und mit einem weiteren Punktgewinn wäre die K.O.-Phase zum Greifen nah. Um 11 Uhr, also um 23 Uhr deutscher Zeit, geht's dann in Philadelphia los. Frankreich trifft auf den Irak. Die Franzosen wurden ihrer Favoritenrolle beim 3-1 gegen Senegal gerecht und können mit einem weiteren Sieg bereits alles klar machen. Der Irak kassierte zum Auftakt ein 1-4 gegen Norwegen und steht deshalb bereits gewaltig unter Druck. Für die Mannschaft aus dem Nahen Osten zählt eigentlich nur ein Erfolg. Weiter geht's dann nachts um 2 im MetLife Stadium in New York, New Jersey. Da treffen dann die Norweger die Wikinger und das Senegal aufeinander. Die Norweger beeindrucken beim 4-1 gegen den Irak, vor allem offensiv, und gehen mit starkem Rückenwind in diese Partie. Senegal dagegen verlor gegen Frankreich und braucht dringend Punkte, um im Rennen um die K.O.-Phase zu bleiben. Ist wieder mal eins dieser Spiele, in denen beide Teams wissen, verlieren verboten. Und zu aller Herrgottsfrüh, am Dienstag früh um 5 Uhr, haben wir dann doch das Duell zwischen Jordanien und Algerien in der San Francisco Bay Area. Beide Mannschaften starteten mit Niederlagen ins Turnier. Jordanien unterlag, wie bereits bekannt, Österreich mit 1-3. Algerien musste sich Argentinien geschlagen geben. Für beide Teams könnte dieses Spiel bereits zur letzten Chance werden, die WM-Reise noch zu verlängern. Besonders spannend wird dann der Blick nach Dallas. Argentinien kann sich mit einem weiteren Sieg vorzeitig für das 16. Finale qualifizieren, doch Österreich hat schon mehrfach bewiesen, dass man die Alpenrepublik bei großen Turnieren nicht unterschätzen sollte. Ich sag nur Kauderbar. Das war eine andere Geschichte. Also Messi jagt den nächsten Rekord, Frankreich den nächsten Sieg und für einige Außenseiter geht es bereits ums Überleben im Turnier. Aus dem gläsernen Studio Blaubeuren, die WM-Redaktion mit dem Thorsten.

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Ein Traumtor für die Geschichtsbücher, eine rote Karte für Belgien und ein weiterer WM-Coup von Kap Verde. Hier kommt die WM-Nacht auf Sunray FM. Die Gruppen G und H haben in der Nacht für reichlich Gesprächsstoff gesorgt. Mit einem spanischen Offensivfeuerwerk, einer roten Karte für Belgien und dem nächsten Kapitel im WM-Märchen von Kap Verde. Nach dem enttäuschenden 0:0 gegen Kap Verde meldete sich Spanien eindrucksvoll zurück. Gegen Saudi-Arabien gewann die Furia Rioja in Atlanta klar mit 4:0 und zeigte jetzt endlich einmal die Spielfreude, die viele Experten von Beginn an erwartet hatten. Schon zur Pause war die Partie praktisch entschieden. Spanien übernimmt damit die Tabellenführung in der Gruppe H und hat das 16. Finale fest im Blick. Deutlich zäher ging es anschließend in Inglewood bei Los Angeles zu. Belgien kam gegen den Iran nicht über ein 0:0 hinaus und wartet damit weiter auf den ersten Sieg bei dieser WM. Die größte Geschichte dieses Spiels schrieb allerdings der iranische Torhüter. Mit mehreren spektakulären Paraden hielt er den Punkt fest und wurde von vielen Beobachtern zum Mann des Spiels erklärt. Für die Belgier wurde die Aufgabe zusätzlich schwer, als Nathan Goy nach einer roten Karte vorzeitig vom Platz musste. In Unterzahl retteten die roten Teufel immerhin noch das Remis. Die Überraschung der Nacht kam erneut aus Kap Verde. Der WM-Neuling trotzte nach dem 0:0 gegen Spanien nun auch Uruguay ein 2:2 ab. Dabei schrieb die kleine Inselnation gleich mehrere Geschichten. Kevin Pina erzielte mit einem Traumfreistoß das erste WM-Tor der Landesgeschichte. Uruguay drehte die Partie zwar noch vor der Pause, doch Kap Verde kämpfte sich zurück. Der Ausgleich fiel nach einem schweren Fehler in der uruguayischen Hintermannschaft. Damit bleibt der Außenseiter weiter ungeschlagen und darf plötzlich vom Einzug in die K.O.-Phase träumen. Und im letzten Spiel der Nacht feierte Ägypten einen ganz wichtigen 3:1-Erfolg gegen Neuseeland. Dabei lagen die Nordafrikaner zunächst sogar zurück, doch dann übernahm Mohamed Salah das Kommando. Der Superstar erzielte nicht nur selbst einen Treffer, sondern bereitete auch ein weiteres Tor vor. Innerhalb weniger Minuten drehte Ägypten die Partie und steht nun dicht vor dem Einzug in die nächste Runde. Ja, und der Blick auf die Gruppen. Spanien hat sich die beste Ausgangsposition in der Gruppe H verschafft, doch Kap Verde bleibt die große Überraschung des Turniers. In Gruppe G führt Ägypten, während Belgien nach 2 Unentschieden plötzlich unter Druck steht. Spanien zeigt Klasse, Salah seine Extraklasse und Kap Verde schreibt bei dieser WM weiter sein eigenes, ganz persönliches Märchen. Das war's, das WM-Update mit dem Thorsten aus dem gläsernen Studio Blaubeuren.

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Huch. 19 Uhr ist es. Ihr hört Pudding mit Ohren hier auf Sunray FM. Schön, dass ihr eingeschaltet habt. Ich muss noch kurz mal mein Mikrofon richten. Hi, also bei dieser Hitze, ich sag's euch. So, heute bin ich ganz allein im Studio, deswegen begrüßt hier am Mikrofon der Pudding, Peter mein Name, und ich sende aus einem gläsernen Studio in Blaubeuren der Stadt mit dem schönsten Quelltopf der Welt. Pudding mit Ohren geht 3 Stunden von 19 bis 22 Uhr, haben wir hier die Gelegenheit miteinander zu sprechen, ganz, ganz frei von irgendwelchen Zwängen. Themen könnt ihr euch gerne selber aussuchen. Vielleicht nicht ganz so eisenmannlastig, auch wenn das Öhrchen nicht da ist, das sollte doch schon irgendwie, also lassen wir den Eisenmann-Peter einfach mal woanders. Es kann nicht immer um Eisenmann gehen, ich sag's euch. Vielleicht reden wir über die Hitze. Warte mal, wie grad haben wir hier? 27 Grad sind's draußen und 27 Grad sind's auch hier drin. Das ist ja super, dann kann ich ja die Tür aufmachen oder zulassen, spielt überhaupt gar keine Rolle. Das ist ja schön. Wie warm ist bei euch? Sag gerne Bescheid. Wir haben hier eine Telefonnummer 07344-177-8801, unter der kann man auch WhatsApp-Nachrichten schreiben. Sobald ich das Passwort habe, komme ich da auch wieder rein. Und dann kann ich das lesen, dann kann ich das vorlesen. Für die, die sich nicht trauen anzurufen, wäre auch kein Problem mehr. So, das müssen wir hier noch löschen. Ja, wir haben hier noch so eine Playliste. Bespickt mit Musik und mit Werbung und mit allem drum und dran. Ich bin auf jeden Fall hier gut vorbereitet. Auch wenn ich ein bisschen schwitze. Ach, wir haben auch eine Studio-Cam. Da seht ihr jetzt nur mich und der andere Studioplatz, der andere Moderatorenplatz ist leider leer. Guckt mal unter www.sunray-fm.de und dann da auf Studio-Cam. Wurschtelt euch mal durch. Da könnt ihr auch sehen, den Moderator da hinter dem Mikrofon. So, und ganz weiter hinten im Backoffice sitzt noch der Chef, der klärt noch irgendwas anderes Komisches hier während meiner Sendung und labert hier rein. Kann man das hören? Die Kirchenglocken kann man auf jeden Fall hören. Aha, sehr witzig. Naja, okay. So viel dazu. Und weil es hier eine Podcast-Sendung ist, wird der Redeanteil vielleicht hier ein bisschen größer sein als für üblich so bei so Radiosendungen. Wundert euch also nicht. Lehnt euch zurück, macht euch ein kühles Getränk auf. Wo es heißt, man soll gar nicht so sehr kühle Getränke trinken bei dieser Hitze und auch nicht so zuckerlastig. Aber lasst es euch bitte gut gehen. Vielleicht geht auch mal ein Radler oder so. Wer weiß. So flurwarm. Vielleicht nicht gerade Kühlschrank warm. Aber ich mache das trotzdem auch. Ich habe hier auch ein Erfrischungsgetränk aus dem Kühlschrank. Ist mir doch egal, was die Fitness-Heinis da sagen. Trinkt jetzt hier mal einen Schluck. Live für euch am Mikrofon. Geht's euch damit besser? Lehnt euch zurück, deckt euch zu, hätte ich beinahe gesagt. Lasst die Decke weg, macht das Radio an. Ich habe hier einen richtig geilen Song von Joanne Shaw Tyler. Der ist schon lange nicht mehr gespielt. Der heißt Blackest Day und der geht 8 Minuten. Da habe ich hier noch ein bisschen Zeit, noch an meinem Passwort rumzuwurschteln. Und das ist so ein richtig schwerer, geiler Blues, der vermittelt so richtig das gute Gefühl abends, wenn man nach Hause kommt. Und der Tag gelaufen ist und es ist so, man fällt dann ins Sofa zurück und ja, alles fällt so von einem ab und es wird langsam mild, man schwitzt vielleicht noch ein bisschen, aber es geht langsam. Guck mal, der ist so krass, guck mal, schon wieder Anfang. So geil. Lehnt euch einfach zurück und lasst euch von der Dame, von der Joanne mal so richtig verzaubern. Und genießt diesen herrlichen Montag, Sommerabend. Ihr hört Pudding mit Ohren, am Mikrofon, Peter.

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1: Boah, war das ein geiles Lied. Ich lieb's. Das habe ich mir jetzt über die Kopfhörer reingezogen. Sehr schön. Und hier kam auch schon die erste Studio-Nachricht. Also ich habe mir erstmal selber geschrieben. Ich muss da auf jeden Fall checken, ob das funktioniert. Wo ist sie jetzt hin? Hier. Da mache ich das mal auf. Da. Hier schreibt. Ach so. Das ist ja sogar über Instagram. Hallo ins Studio. Als erstes gute Besserung und baldige Genesung für Pam und dir, lieber Peter. Danke, dass du uns den lauen Sommerabend verschönerst. Liebe Grüße natürlich auch an alle Zuhörer, schreibt hier Susanne. Mehr kam noch nicht. Was ist los? 0734177881 ist hier die Telefonnummer. Was haben wir hier? Guten Abend. Ach, das ist von Dienstag. Okay, das ist schon lange her. Alles klar. Ansonsten haben auch schon ein paar Leute angerufen, aber da konnte ich noch nicht rangehen. Aber ihr könnt es gerne probieren. Ich nehme euch hier in die Leitung, dann können wir über alles Erdenkliche sprechen. So, jetzt, guck mal hier, da haben wir noch die Nachricht aus der Lausitz. Hallo Peter, wir haben erfahren, dass du heute alleine moderierst. Ja, woher? Woher? Spricht sich das rum? Erste Regel, immer einen kühlen Kopf bewahren. So steht es hier. Wir sind für deine Sendung bereit und begleiten dich natürlich bis zum Schluss. Für Pam bitte Genesungswünsche übermitteln. Ganz liebe Grüße. Moni und Chris aus der wunderschönen Lausitz. Oh, vielen Dank. Liebe Grüße zurück in die Lausitz. Und Öhrchen, falls du das hörst, beste Genesungswünsche für dich. Wer weiß, was du gerade machst. Ob du irgendwo rumliegst mit dem Fuß leicht erhöht, um den Kreislauf zu stabilisieren mit einem Erfrischungsgetränk. Achso, warte mal, hier läuft noch Musik im Hintergrund. Wie konnte das passieren? Aber ihr hört das nicht. Ja, Gott sei Dank. Ja, wenn man hier alleine ist, dann muss man alles alleine machen. Man muss die Nachrichten hier vorlesen und checken und die Musik abfahren und ins Telefon gehen und alles. Ja, und jetzt klingt das Telefon nicht mehr, oder wie? Gerade während der Musik und schon vor 19 Uhr hat sie ständig geklingelt. Ist ja unfassbar. Naja, ich freue mich auf jeden Fall, wenn ihr durchklingelt. Wir können über alles sprechen. Ich habe hier auf jeden Fall trotzdem schon ein bisschen was vorbereitet. Und weil ich hier gerade schwitze, was haben wir denn jetzt, 27,7 Grad. Ich guck mal, wie viel sich das Thermometer hier noch erdreistet zu steigen. Und zwar geht's um Abkühlung. Und als ich hierher gefahren bin, habe ich im Radio gehört, ja, habe ich gerade gehört während der Autofahrt, den Unterschied zwischen unter einem Sonnenschirm sitzen und oder einem Baum. Und ratet mal, was besser ist für das Wohlbefinden. Na, richtig. Nicht unterm Sonnenschirm, sondern unter einem Baum. So, jetzt wo ich anfangen will. Warte mal, jetzt gehen wir hier mal ran. Hallo, herzlich willkommen im Studio. Wer ist denn da? Bitte sprechen. Aha. Ich kann nichts hören. Bitte sprechen Sie jetzt. Ah, hat schon wieder aufgelegt. Okay, hat sich nicht getraut. Das ist ja witzig. Warte mal, Telefon ist rot oder blau oder gar nichts. Ah, nö, das ist rot. War schon richtig. Also unter einem Sonnenschirm ist nicht so gut wie unter einem Baum. Und warum ist das so? Schließlich spendet ja ein Sonnenschirm auch Schatten, müsste eigentlich denselben Effekt haben, hat es aber nicht. Und die Antwort lautet, nee, der Grund dafür, der lautet folgendermaßen, ist nämlich ziemlich faszinierend. Ein Sonnenschirm macht nämlich im Grunde nur eine Sache. Er blockiert die direkte Sonnenanstrahlung. Das ist natürlich hilfreich, aber die Sonne brennt euch nicht direkt auf den Kopf und die Haut heizt sich da weniger auf. Die Luft unter dem Sonnenschirm, die bleibt aber nahezu genauso warm wie die Luft drumherum. Der Schirm ist also eher ein Dach als eine Klimaanlage. Und ein Baum dagegen ist ein wahres Naturwunder. Während er Schatten spendet, betreibt er nämlich gleichzeitig seine eigene Kühlung. Und zwar durch einen Prozess, der sich Verdunstung nennt. Wer jetzt gedacht hat, stellt euch vor, ein großer Baum saugt an einem heißen Tag hunderte Liter Wasser aus dem Boden. Der verbraucht also mehr als ich morgens mit meiner Badewanne. Okay, ich dusche. Dieses Wasser wandert durch den Stamm, durch die Äste und Blätter und ein Teil davon wird schließlich über winzige Öffnungen in den Blättern wieder an die Umgebung abgegeben. Also das Wasser verdunstet. Und genau hier passiert was Spannendes. Für die Verdunstung wird nämlich Energie benötigt. Und diese Energie wird der Umgebung in Form von Wärme entzogen. So, also anders gesagt, das Wasser verbraucht Wärme, um vom Flüssigen in

Beton, aber noch nicht genug. Ein Baum hält nicht nur die Sonne ab, sondern kühlt durch die Verdunstung. Oder anders, die Blätter verhindern außerdem, dass sich der Boden darunter stark aufheizt, während Asphalt in der Sonne problemlos Temperaturen von über 50 Grad erreichen, bleibt der Boden unter einem Baum oft deutlich kühler. Der Baum kämpft also die Hitze an mehreren Fronten gleichzeitig und einen Sonnenschirm entgegen. Ja, na gut, der hält immerhin die Sonne ab. Ja, ehrenwert, ehrenwert. Ja, deshalb spricht man bei Parks, Alleen und Stadtbäumen heute oft von natürlicher Klimaanlage. Gerade in Städten wird dieser Effekt ja immer wichtiger. Denn Beton und Asphalt und Gebäude, die speichern ja die Wärme und ziehen auch stundenlang wieder ab. Fachleute nennen das dann den sogenannten Wärmeinsel-Effekt. Das ist so wie hier im Studio. Wobei hier die ganzen Rechner und das Mischpult und die Fernseher und was auch immer, die heizen die ganze Sache ja noch auf. Herzlichen Glückwunsch. Ich mache nachher das Fenster auf. Was haben wir? 27,7. Okay, es hat sich noch nicht geändert. Gut, also, wenn ihr die Wahl habt zwischen einem Sonnenschirm oder einem gepflasterten Platz und einem großen Baum im Park, dann entscheidet euch einfach für den Baum, denn der spendet in ihr Schatten. Ihr arbeitet gleichzeitig als Klimaanlage, Luftbefeuchter, Sauerstoffproduzent und Treffpunkt für Vögel. Und der will nicht mal Strom. Toll. Der trinkt halt unser Wasser. Aber das darf er. Das ist in Ordnung. Gut. 1919 07 344 177 88 01 ist hier die Telefonnummer fürs Studio. Ruf gerne an, quatsch mit mir über irgendwas. Vielleicht geht es euch ja genauso. Vielleicht ist es auch so warm. Vielleicht habt ihr einen Tipp gegen die Hitze. Wenn nicht, habe ich für euch nachher noch 20 andere Tipps. Plaudert ein bisschen, was euch bewegt hat hier am Wochenende. Ich mache weiter mit Musik. Und zwar Edith Piaf. Und ich kann leider den französischen Titel nicht aussprechen. Mein Öhrchen würde es jetzt kaputt lachen und ihn selber sagen. Aber ihr wisst vielleicht, um welches Lied es sich handelt. Guck, da ist es. Nee, das ist es gar nicht. Hey, das ist es gar nicht. Das will ich gar nicht. Ich lass mal kurz laufen. Ich muss im Hintergrund mal das andere suchen. Warte mal, bleib mal dran. Wo ist es? Edith Piaf. Warte. Ich scrolle. Hey, das ist das Einzige, was wir hier haben. Wo ist das andere? Das finde ich blöd. Vielleicht habe ich es falsch geschrieben. Ich muss mal Piaf eingeben. Piaf. Mit einem F. Oh, das ist ganz viel. Okay, da haben wir es.

starten es einfach nochmal neu. Ihr habt das andere nicht gehört. Ah, okay, der Player geht wieder nicht so. Na gut, da war's. Da ist es, das meinte ich. Oh!

0: wunderschön gesungen. Edith Piaf war das mit einem Lied, das unaussprechlich ist. Für mich zumindest. Wir haben hier in der Leitung. Hallo, wer ist denn da?
1: Hallo, Herr Finn.
0: Hallo, Finn, schön, dass du anrufst. Hast du das Lied von eben gekannt?
1: Nee, nicht.
0: Nee, hast du es noch nie gehört?
1: Nee.
0: Kennst du Inception mit Leonardo DiCaprio?
1: Habe ich schon mal gehört.
0: Das ist ein Kinofilm gewesen und da ging es ja um Träume und so weiter. Und da war dieses Lied das Lied zum Aufwachen. Wenn sie das gehört haben, haben sie gewusst, jetzt müssen sie aufwachen und so in die Richtung.
1: Ah, okay.
0: Ja, und daher kenne ich das und da fand ich es so geil, weil es mich auch ein bisschen an diesen Film erinnert. Ich fand den richtig, richtig gut. Das ist einer meiner Lieblingsfilme, Inception mit Leonardo DiCaprio. Sehr schön. Wo hast du denn meine Nummer her?
1: Aus Instagram,
0: alles klar. Und dann hast du gedacht, okay, den armen Bub, den müssen wir erstmal anrufen hier am Montagabend. Oh, mein Chef verabschiedet sich. Tschüss, Chef.
1: Auf jeden Fall.
0: Ja. Alles klar. Was gibt's denn zu erzählen? Oder erzähl mal was von dir. Wo kommst du her? Wie alt bist du?
1: Also ich bin momentan noch 14 und komme aus dem Bodenseekreis.
0: Bodenseekreis, 14 und ruft hier im Radio an. Sehr schön. Das hat man auch noch nicht gehabt, oder?
1: Ja.
0: Ja, okay. Und ich nehme an, da du das von Instagram die Nummer hast, wirst du später mal Lokführer.
1: Ja, eventuell ja.
0: Ja, wirklich? Bist du ein Eisenbahninteressierter?
1: Ist ja unfair. Ja, ich bin schon Trainspotter.
0: Du bist ein Trainspotter. Ja, so fängt's an. So fängt's an. Ja, ist schon klar. Hui, was war deine letzte Aufnahme, die du gemacht hast?
1: Eine 2:18 Ausfahrt Ulm Hauptbahnhof gestern um 11:45.
0: Gestern 11:45, wo ist sie hingefahren?
1: Ja. Richtung Dortmund. Ah. Eigentlich, aber ist nach Stuttgart nur gefahren.
0: Okay, das war der Intercity.
1: Ja.
0: Verstehe. Und die Aufnahme kann man wo sehen?
1: Auf meinem Kanal.
0: Und wie heißt der?
1: Trainspotter-Oberschwarm.
0: Trainspotter-Oberschwarm. Na, siehste, wunderbar, einmal frei. Vielleicht kriegst du ja noch ein paar Follower mehr dadurch. Was ist deine Lieblings... warte mal, ich will eigentlich gar nicht so eisenbahnlastig sein. Hast du noch ein anderes Hobby außer Eisenbahn?
1: Wie bitte?
0: Hast du noch ein anderes Hobby neben der Eisenbahn?
1: Ich bin in der Feuerwehr als auch in der Landwirtschaft auch tätig.
0: Du bist bei der Feuerwehr?
1: Ja.
0: Ah, freiwillige Feuerwehr? Bei dir im Ort?
1: Ja.
0: Okay, und da gehst man regelmäßig hin zu irgendwelchen Übungen?
1: Ja, alle 2 Wochen um 18 Uhr Donnerstag sind wir zu proben.
0: Oh, okay. Das ist ja okay. Wir hatten mir letztens hier jemand vom THW, die haben auch so eine Jugend quasi, die treffen sich immer Montag während meiner Sendung. Bei dir ist Donnerstag. Okay, und gefällt's dir da? Ist alles okay?
1: Ja, jetzt bin ich auch schon seit knapp 5 Jahren da, also mir gefällt.
0: Boah, seit 5 Jahren? Du bist mit 9 bist du zur Feuerwehr gegangen?
1: Ja, ungefähr.
0: Was macht man da als so kleines Kind bei der Feuerwehr?
1: Also, wo ich ganz klein war, bin ich durch eine Feuerwehrserie da reingekommen, Feuer und Flamme. Ich weiß nicht, ob es Ihnen was jetzt sagt.
0: Ja, Feuer und Flamme, nee, sagt mir nicht viel, aber okay.
1: Und danach habe ich mir halt entschieden, komm, dann probiert man halt jetzt nicht mal wirklich aus, im Real Life halt.
0: Ja.
1: Und dann habe ich die halt angeschrieben, die Feuerwehr, die haben gesagt, du kannst schon 18 Uhr kommen am Donnerstag und dann bin ich halt da hingefahren. Und ja, so ging es eigentlich los mit meiner Feuerwehrkarriere, sag ich mal.
0: Sehr schön. Und hast du irgendeinen Rang oder wie nennt man das da?
1: Bis jetzt noch keinen, aber wenn man in die Freiwillige Feuerwehr einsteigt, von der Jugendfeuerwehr aus, dann hat man verschiedene Ränge. Es beginnt dann von ganz unten, dann kann man sich irgendwann halt hocharbeiten.
0: Was wäre denn der erste Rang?
1: Ich weiß gar nicht, wie es gerade in der Freiwilligen Feuerwehr ist. Ich bin eher so spezialisiert auf die Berufsfeuerwehr.
0: Oh, und wie wäre es da? Mit was fängt man
1: da an? Da wäre es der Brandmeister.
0: Der Brandmeister, mit dem fängt man an?
1: Ja.
0: Und was kommt danach?
1: Danach kommt Oberbrandmeister und dann steigert sich immer so weiter.
0: Alles klar. Sehr schön. Cool. Dann prima. Vielen Dank, dass du dich angerufen hast. Willst du noch irgendjemand grüßen?
1: Eigentlich meine Familie.
0: Ja, dann.
1: Und auch an alle anderen Trainspotter da draußen.
0: Jawohl, die dürfen wir nicht vergessen. Trainspotter-Community, ziemlich groß. Viele Grüße auch von mir. Dann gerne viele Grüße an den Bodensee. Danke für den Anruf. Bleib noch am Radio, ja? Also nicht in der okay, Leitung. Ja. Hör einfach noch ein bisschen Radio. Alles klar. Dir noch einen schönen Montag. Auf bald. Bis bald. Ciao. Mach's gut. Ciao. So, das war unser erster Anrufer. Jetzt, wo ist mein Fensterchen, wo ich denn auflegen kann? Es verschwindet immer. Mhm. Hast du schon aufgelegt? Wo ist es? Ist es echt weg? Das kann doch nicht sein. Hier ist es. Na, ist noch da. Also mach's gut, ciao. So, jetzt habe ich aufgelegt. Edge. Gut. Also, traut euch. So wie der Finn oder Nils. Finn war es, glaube ich. Der hier auch angerufen hat. So, die, die nicht angerufen haben und sich nicht getraut haben, die haben aber hier geschrieben. So wie die Anni. Sie schreibt: schönen guten Abend ins gläserne Studio. Bin auch dabei. An einem sehr warmen Montag hätte 33 Grad zu bieten. Sehr schön. Wow, das sind dann nochmal 5 mehr. Wobei bei mir sind es jetzt 27,9. Also 0,2 noch wärmer. Gute Besserung an Pam. Sagte ja, danke. Ich richte dich aus. So. Oh, da klingelt es nochmal. Gehen wir gleich mal ran. Hier eingehen, Anruf, zack. Sunday FM ist hier, du bist live auf der Sendung. Guten Abend.
2: Was für ein Ding ist das?
0: Ja, Kolding ist das. Ja, der Kiel aus Mark ruft an. Der Hallo. Kiel aus Mark ruft an.
2: Jawohl, hier ist er.
0: Das ist ja ein Ding.
2: Ne, für eine Überraschung immer gut.
0: Doch. Ja, super. Schön, dass du anrufst. Hier... Stell dich mal kurz vor für alle Leute, die dich nicht kennen sollten.
2: Ja, ich bin Marc, ne? Lokführer im Norden in Kiel.
0: Aha.
2: Und ich dachte, ich unterstütze noch ein bisschen Peter heute, weil er alleine ist, ne?
0: Ja, richtig, weil er alleine ist.
2: Genau.
0: So ein Ding ist es. Da
2: brauche ich die Unterstützung von den Zuhörern.
0: Ja, jetzt, gut, dass du anrufst, du kommst ja aus Kiel, verrät ja auch schon der Name, Kiel aus Mark. Und in Kiel habe ich gehört, habe auch im Radio gehört, dass da momentan das größte Fest Deutschlands stattfindet.
2: Ja, genau richtig. Das ist die Kieler Woche. Das ist ein sehr großes Volksfest, ist das?
0: Ja. Und stimmt es, dass es größer ist? Das ist schon größer als hier Münchner Oktoberfest, oder?
2: Von der Länge her würde ich sagen, ja. Auf jeden Fall, definitiv. Das streckt sich ja über ganz Kiel.
0: Ja.
2: Direkt am Wasser ist das, an der Förde. Und da ist halt die Gorch-Fock von der Bundeswehr, da sind verschiedene Stände, ist ein riesen Jahrmarkt über ganz Kiel verteilt.
0: Wow.
2: Ist auf jeden Fall großartig. Eine Reise wert und ein Erlebnis wert für die Leute.
0: Ja, okay, krass. Warte mal, hier schreibt einer, die kommt auch aus Kiel, sie sagt, der Feuerwehrmann passt doch super zu Romina. Ah, okay. Dankeschön dafür. Was? Ich höre es im Hintergrund. Okay, also an der ganzen Förde entlang ist da quasi irgendwas los mit Riesenrad und Buden und irgendwelchen Ständen, wo man was gewinnen kann oder was auch immer.
2: Ein Jahrmarkt, nur in Übergröße, in so einer Riesendimension mit Schiffen, mit Gorch Fork ist da.
0: Ja.
2: Das ist ja der Traditionssäler von der Bundeswehr. Das alles, ne?
0: Alles.
2: Komplett, also alles. Das nehmen wir alles mit. Naja, wir waren gestern, glaube ich, 5 Stunden auf der Kieler Woche und
0: was?
2: Haben immer noch nicht alles geschafft, ne?
0: 5 Stunden und ihr habt immer noch nicht alles gesehen?
2: Jawohl.
0: Bei dem Wetter, gibt's auch Schatten? Gibt's auch Schatten?
2: Schatten gibt's auch, ja.
0: Ja, okay. Oh, gut, das kann ich mir gar nicht vorstellen. Wo soll denn der Schatten herkommen?
2: Ja. Großartig ist das, ne?
0: Ja, großartig. Ja,
2: die ganzen Fahrgeschäfte werfen ja auch Schatten, ne?
0: Ach so, okay. Bist du mit irgendeinem gefahren?
2: Nein, nur meine Kinder, ne? So ein bisschen. Ich durfte nur bezahlen.
0: Ach so, das ist doch nett.
2: Aber das ist die Bezahlung, ne? Wenn sie sich freuen, dann ist das Ding bezahlt. Und dann,
0: Ja, schön. So kriegt man das zurück. Ja, so kriegt man zurück. Wenn das Kind dann lacht auch dein Herz. Dein Geldbeutel weint, aber dein lacht Herz. Dein Herz lacht.
2: Das Geld ist schwer verdient, aber so leichter auszugeben, ne?
0: Ach so, je schwerer man es verdient, desto leichter auszugeben.
2: Nein, ne, aber ne, weißt ja, was ich meine. Ne? Das geht ja von der Hand weg, ne, das Geld.
0: Ja, klar, von ganz alleine auch.
2: Ja, das geht von alleine weg. Du kennst ja selbst, du warst ja auch hier im Norden, hast mich ja neulich besucht, hast ja gesehen, wie schnell das Geld weg ist.
0: Ja. Übrigens,
2: die wir gemacht haben.
0: Hier steht gerade vom Kiel, von Marc aus Mössingen, ich soll Grüße an Kiel aus Marc geben.
2: Jawohl, ja, schöne Grüße auf jeden Fall zurück.
0: Ja,
2: ich hoffe, Romina ist auch da.
0: Die wird ja hoffentlich noch anrufen. Ich grüße den Kiel aus Mark ebenfalls ganz herzlich. Sein Namenswetter, schade, dass Pam heute nicht dabei ist, schreibt hier unser Mark, unser C-Mark. Ui, ja genau. Und jetzt ist immer noch warm bei euch?
2: Super Wetter ist das. Da brauchst du gar nicht in den Urlaub fliegen. Ne? Nächsten Monat sind wir auch im Urlaub. Sind wir auf Mallorca oder mit der AIDA. Das kann man sich eigentlich sparen bei dem Wetter.
0: Eigentlich kannst du sparen, ne? Aber du magst ja so heißes Wetter. Ne? Du bist so ein Sonnenfreund, so ein richtiger, so ein hier heißt alles so besser.
2: Auf jeden Fall. Aber genauso wie meine Stiefel von der Arbeit, ne? Hast du ja neulich gepostet.
0: Ja, deine Stiefel, genau. Deine Arbeitsstiefel. Die sind so genauso heiß. Sehr, sehr schön. So, die Anni möchte ja auch nochmal Hallöchen sagen. Hallöchen an den Kiel aus Mark. Von der Kieler Woche habe ich schon gehört. Wahrscheinlich sowas wie der Hessentag, der gestern zu Ende gegangen ist. Ja, der Hessentag. Aber der Hessentag ist auch mehrere Tage. Und die Kieler Woche geht ja auch ein bisschen länger als eine Woche, oder?
2: Ja, ich glaube 8 Tage geht die. Die ist ja am Freitag gestartet und geht, glaube ich, bis Sonntag. Und gestern war zum Beispiel die AIDA war unterwegs. Wer mir folgt auf Instagram oder TikTok, der hat mit Sicherheit das Video auch gesehen. Mhm. Und die AIDA ist rausgefahren, ausgelaufen, alles abgesperrt gewesen. Polizei kam, Polizeiboote und dann war das so eine AIDA-Show, war das.
0: Aber spontan war das. Sehr schön. Wollen wir mal ganz kurz rechnen, wie viele Tage es sind? Freitag 1, Samstag 2, Sonntag 3, 4, Montag 5, Dienstag 6, Mittwoch 7, Donnerstag 8, Freitag 9, Samstag 10, Sonntag. Wären 10 Tage.
2: 10 Tage?
0: Mhm. Guck mal, von Freitag bis Sonntag, 10 Tage.
2: Das ist ja noch nicht mal, dann heißt es ja nicht Kieler Woche, dann wird das ja den Namen gar nicht gerecht.
0: Nee, überhaupt nicht. Überhaupt nicht.
2: Ja, aber wie im Norden, ne? Das ist alles, das ist ja noch nicht mal spontan, sondern eingeplant. Gut, Freitag ist Soundcheck gewesen.
0: Achso, okay.
2: Da treten ja auch verschiedene Acts auf, ne? Und das ist dann so eine Art Soundcheck, das ist die Eröffnung,
0: ja? Ja, und hast du auch irgendeinen Prominenten da getroffen?
2: Oh ja, gestern habe ich Montana Black getroffen.
0: Montana Black? Jawohl!
2: Jawohl!
0: Sehr schön. Aber
2: gut, für den einen ist es prominent, für den anderen ist es einfach nur ein Influencer.
0: Ja, aber schon ein großer Streamer.
2: Auf jeden Fall, der kocht auch mit Wasser, aber sympathisch, der hat Eis verteilt an die Kinder und Erwachsenen.
0: Super.
2: Und sympathischer Typ auf jeden Fall. Zumindest kann man sympathisch rüber, ne?
0: Na prima. Gut, hier ist schon der nächste Anruf. Kilos Mark, danke für deinen Anruf. Beste Grüße in den Norden.
2: Super, wurde alles gesagt, ne?
0: Genau, danke dir.
2: Super, großartig. Dann viel Spaß noch.
0: Ja, auf bald. Allerbester Freund.
2: Ja? Ciao, ciao. Ciao, ciao. Also, am 30. ne? Sehen wir uns.
0: Genau, am 30. Ganz genau.
2: Super, alles klar. Super,
0: bis dann.
2: Viel Spaß noch.
0: Danke, ciao, ciao. Da rufen sie hier an im Studio. Und der nächste ist in der Leitung. Du bist live auf Sendung. Hallo, ach, du bist weg.
3: Hallöchen, Peter.
0: Ah, nee, du bist da. Gut, hi. Wer ist denn da?
3: Ich bin's, Erik.
0: Erik?
3: Ja, aus Hamburg.
0: Erik aus Hamburg? Mit C oder mit K?
3: Mit C.
0: Mit C.
3: Erik Templin.
0: Erik Templin aus Hamburg. Da sind wir ja schon wieder im Norden. Einwandfrei. Wie geht's dir?
3: Ja, mir geht's gut. Zwar ein bisschen warm, aber mir geht's gut.
0: Ja, das denke ich mir. Wie warm ist es bei dir?
3: Keine Ahnung, wie warm es bei uns hier in Hamburg ist.
0: Ja, aber vermutlich nicht allzu viel kühler als hier. Obwohl, es könnte vom Hamburger, also wenn da so ein bisschen eine steife Brise ist, könnte schon ein bisschen abgekühlt sein. Wir sind ja hier eingesperrt zwischen Bergen. Das ist ja gruselig. Hier steht ja also im Studio auf jeden Fall. 27,9 habe ich bei mir im Studio. Super, gell?
3: Oha.
0: Oha.
3: Am Samstag sollen es bei uns 37 Grad werden.
0: Oh, okay. Herzlichen Glückwunsch. Was sagst du bei der Hitze oder gegen die Hitze? Hast du einen Tipp?
3: Also was natürlich ein Tipp wäre, den Kopf in den Kühlschrank zu stecken bei dieser Hitze, aber ich glaube, das würde der Kühlkette ja nicht gut tun.
0: Der Kühlkette? Von den Lebensmitteln?
3: Vom Kühlschrank,
0: ja,
3: zu Hause.
0: Ja, richtig, richtig. Das wäre kontraproduktiv. Und vor allen Dingen, wenn der Kühlschrank offen ist, dann arbeitet der ja viel länger und baut hinten Hitze auf, die sich dann wiederum auch im Raum verteilt. Ist irgendwie blöd.
3: Hm.
0: Danke für diesen dummen Tipp, Erik.
3: Bitte.
0: Ja, noch was anderes?
3: Ja, gerne. Den Tipp hatte ich aus dem Radio gehabt vorhin.
0: Ja, alles klar.
3: Da war ich vorhin selber im Radio auf NDR 90,3.
0: Ja.
3: Im Ja-Nein-Schwarz-Weiß-Spiel.
0: Oh, okay. Wie ging das? Man darf nur Ja und Nein und nur Schwarz-Weiß sagen, ne?
3: Nein, da darf man eine Minute lang nicht Ja, Nein und Schwarz-Weiß sagen. Und da wurde ich dann gefragt, am liebsten Kopf in den Kühlschrank stecken und ich so, die Kühlkette darf ja nicht unterbrochen werden.
0: Das war deine Antwort. Sehr, sehr clever.
3: Ja.
0: Sehr, sehr clever. Hast du es geschafft, die eine Minute?
3: Aber nein, habe ich nicht geschafft, weil es dann ja irgendwann aufgefallen ist. Wir hatten erstmal weitergespielt und dann musste ich unterbrochen werden, weil man die Kühlkette darf ja nicht unterbrochen werden.
0: Oh, so streng sind die da.
3: Ja.
0: Oh, verdammt. Oh, das tut mir leid. Was war denn die Anfangsfrage?
3: Keine Sowas ging so ein bisschen um das warme Wetter und so.
0: Ja, so, geht's dir gut? Hast du das Spiel verstanden? Ich hab's verstanden. Ja, nein.
3: Ich kenn das Spiel ja, aber es ist ja halt schwer, eine Minute es lang das nicht zu sagen.
0: Ist es, ja. Es ist auch voll, aber für den Gegenüber ist es auch schwer, dich da rauszufordern. Also ich kenne das auch. Also wenn ich jetzt nicht irgendwie Hilfe hätte und dann hier am Monitor irgendwelche Fragen ablesen könnte, würde ich wahrscheinlich auch schwarz sehen. Ganz, ganz schwierig. Sehr schön. Ja. Prima, Erik. So, hier wird es jetzt Zeit für Werbung und so weiter. Danke, dass du angerufen hast. Willst du noch irgendjemanden grüßen, irgendwas loswerden?
3: Grüße an den Regengott, der uns gerne mal wieder Regen geben kann.
0: Jawohl. Dann gehen Grüße raus. Viele Grüße nach Hamburg. Dann dir noch einen geilen Montagabend.
3: Jo, okay, tschüss.
0: Okay, tschüss. Sehr schön, sehr schön. So, das war der Erik aus Hamburg. Wie kann man denn hier? Ach, da Anruf beenden. Sehr schön. Romina hatte gerade hier geschrieben, rufe an, wenn Pflegedienst weg ist. Danke, Romina, für diese Auskunft. Das ist immer sehr, sehr wichtig. Lukas hat geschrieben, kann man euer Radio auch per Internet im Stream hören? Ja. Muss ich ja antworten. Gut. Und Markus hat uns geschrieben, du rockst das alleine auch perfekt, gute Besserung an, liebe Radio-Ehefrau. Ja, danke schön, eine schöne Sendung und viele Grüße, Markus, AK, Turnhalle 7. Was ist das? Turnhalle 7, sehr schön. Gut, wir machen jetzt ein bisschen Werbung, damit der Sender hier auch ein bisschen Geld reinspielt und noch ein bisschen Musik. Ihr könnt hier weiterhin fleißig hinschreiben und anrufen. Das hat ja schon mal ganz gut geklappt. Vielen Dank nochmal an alle. Puh. Und ich gehe jetzt erstmal raus was trinken, ne?
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1: Und ich habe die 28-Grad-Marke geknackt hier im Studio. Ich habe jetzt auch die Studiotür aufgemacht, weil draußen sind es nur 26. Da haben wir hier eine Temperaturdifferenz von 2 Grad. Wenn ich leise bin, dann könnte man sogar die Vögelchen zwitschern hören. Mann, ich mache mal Mikrofon 3 an. Super Sendeloch, gell? Sehr schön, sehr schön. Dann gucken wir mal hier in die Nachrichten rein. Was habt ihr mir, ihr Mäuse, denn noch so geschrieben? Nichts. Ah, doch. Der Lukas. Der fragt, wie man denn das im Internet hören kann. Wenn ihr mir jetzt zuhört, dann müsstet ihr das ja nicht mehr wissen. Aber ich sage das dem Lukas, der hier geschrieben hat, oder der 07344177881001. Nämlich unter www.sunray-fm.de. Ah. Romina ruft an. Dann gehen wir da mal ran. So, herzlich willkommen, Romina.
2: Hallo, ich wollte jetzt nur anrufen, ich weiß nicht, wann die kommen.
1: Ja, dann ruf besser jetzt an, ne? Sunray-fm.de. Ja, wollte jemand wissen, wie man uns empfängt. Das schreibe ich dem jetzt. Prima. Romina, wie geht's dir?
2: Ich weiß, ich habe vor auch der Mitarbeiterin das erklärt, was heute ist.
1: Aha.
2: Und was hat mir dann auch gefragt. Dann habe ich gesagt, über Alexa, wenn man es hat.
1: Ja, über einen smarten Lautsprecher. Wenn ich jetzt wieder den Namen sage, dann gehen wieder bei allen die Dinge an.
2: Bei mir einmal letztes Jahr, also, wo Pam oder du das gesagt hast, schon mal, hat meine auch erklärt.
1: Ja, genau. Für alle, die jetzt über einen smarten Lautsprecher uns zuhören, Alexa, lauter. Okay, na gut, ihr Arm. Ja, wie geht's dir?
2: Gut, ich hab halt nur Schmerzen an der Schulter leicht.
1: Du hast Schmerzen an der Schulter? Wie kommt das?
2: Ja.
1: Wie kommt das?
2: Kann man nichts machen, gibt's halt.
1: Kann man nichts machen, also komm.
2: Da muss man als Arbeitskollege fragen, ob die die schwere Schraube und das wieder aufräumen, das schwere Sachen.
1: Ja, du hast einfach so Schmerzen an der Schulter gekriegt oder was? Oder hast du irgendwo ja, okay, gut.
2: Hat wehgetan, am Wochenende wahrscheinlich.
1: Am Wochenende, aha.
2: Ja.
1: Na gut. Oder nachts. Ja, kann man nichts machen, ne? Muss man abwarten. Nee. Wird hoffentlich wieder besser. Ist bei dir auch so warm wie hier?
2: Ja, 29 Grad.
1: 29 Grad?
2: Ja, ich hätte auch vorher überlegt, ob ich schicken kann. Ich habe vorher einen Streamshot gemacht zum Schicken bei euch.
1: Was ist los?
2: Man kann ja einen Streamshot machen mit dem Handy zum Schicken.
1: Ja, von was?
2: Ja, 29. Ich glaube, heute war es sogar noch wärmer heute Mittag.
1: Das kann sein. Das kann gut sein.
2: Bei euch ja auch, bei euch genauso.
1: Bei uns genauso. Wir wohnen gar nicht so weit auseinander, ne?
2: Nee, von der Mama ist nicht weit weg.
1: Von dir ist weiter. Von dir ist ein bisschen weiter, aber jetzt zum Beispiel nicht so weit wie zum Kiel aus Mark.
2: Den habe ich vorher auch gehört, der liebe Mark, wie immer sag.
1: Aha, da sagst du auch lieber Mark. Ich sag immer Kiel aus Mark.
2: Ich sag lieber Mark. Wenn der hat dich mal gefreut im TikTok, wo ich mal geschrieben habe, da warst du, glaube ich, bei ihm. Da wart ihr live.
1: Ja, waren wir live, ganz genau. Ja. So, guck mal, du bist noch live dabei. Ich lese mal hier noch eine Nachricht von der Paula vor. Sie schreibt nämlich, lieber Pudding, habe jetzt auch endlich eingeschaltet, 1922, schon ein bisschen her, gerade erfahren, dass Öhrchen krank ist. Sagt dem Öhrchen mal gute Besserung von mir. Liebe Grüße, Paula. Ja, ganz Grüße, liebe Grüße zurück. Das werde ich ihr alles ausrichten. Vielleicht hört sie ja auch zu. Vielleicht werde ich sie nachher mal fragen. Oh Gott. So, und dann sind ja wieder Musik.
2: Gestern auch nicht gut gegangen, gestern.
1: Was ist wem? Dir ist es nicht gut gegangen?
2: Ich war gestern auch auf dem Sofa die ganze Zeit, gestern gelegen.
1: Du warst gestern auf dem Sofa die ganze Zeit?
2: Ja, ich gehe nicht weg, wenn es so warm ist, macht keinen Spaß.
1: Macht keinen Spaß, lass mich überlegen, was habe ich denn gestern gemacht? Ich war, glaube ich, gestern arbeiten.
2: Ja, du warst schaffen.
1: Stimmt. Ich war am Bodensee, ich war in Friedrichshafen und habe mir da das Riesenrad angeschaut.
2: Und am Samstag das leckere Eis gegessen.
1: Und wie war's?
2: Gut. Und dann habe ich gefragt, ich wollte schon mal dahin, das war vor 2 Jahren, wo M war. Aha. Da gab es Italien-Eis als ein anderes.
1: Aha. Ja, stimmt.
2: Da wollte ich schon mal hin, da gibt es halt Kindheitserinnerung bei mir.
1: Okay.
2: Also da wo ich war.
1: Da gab es Italien-Eis wegen der Europameisterschaft bestimmt, gell?
2: Genau. Leider sind wir gar nicht dabei, leider jetzt.
1: Ja, das ist mir völlig egal, ich mag keinen Fußball gucken, das ist mir wurscht. Genau, okay, guti. Gut, Romina.
2: Da gab es halt Kinder, da habe ich halt was gefragt und da habe ich Florian das geschrieben, wenn er mich gefragt hat.
1: Ja. Und hast du bei meiner Eisdiele, bei dem Spaghetti-Eis, hast du eine Autogrammkarte gekriegt?
2: Nee.
1: Hast nicht nachgefragt?
2: Ich habe ja schon zwei.
1: Ach so. Sie haben schon zwei.
2: Ja.
1: Also gut. Ja, ist ja jetzt vorbei.
2: Aber sag mal, müsst ihr öfters mal machen, so ein Eis, also sowas, so eine Aktion.
1: Öfter mal, hast du gesagt?
2: Also, die haben gesagt, die machen das öfters. Ich habe mal gefragt, wegen Italien-Eis oder so mal wieder gibt.
1: Ja, und was sagen sie?
2: Öfters ist die schon nett, also die Frau und so, die was da schaffen.
1: Die sind nett, ne? Die was da schaffen. Ja, einmal frei. Ja,
2: nee, ich habe halt gefragt wegen italienischen Laden und habe mir der Mama erzählt, dass er jetzt ein Restaurant ist, wo mal früher Laden war in der Nähe.
1: Ja, was sagst du?
2: Wegen Papa war.
1: Ja, genau. Auf jeden Fall sind die echte Italiener. Echte, wie nennt man es? Wie heißen denn die Eismacher auf Italienisch? Ja. Ja, wie heißen die denn?
2: Weiß ich jetzt auch nicht.
1: Irgendwas mit. Ja. Ah, ich komme. Das ist die Hitze, ich komme jetzt nicht drauf. Irgendwas mit Tenere. Ach Mann.
2: Aber das ist halt mal ein anderes Spaghetti-Eis, wenn da zum Beispiel auch Giotto-Eis oder was das war drin ist. Also ein anderes.
1: Bei meinem meinst du?
2: Genau.
1: Ja, es war weiße Schokolade auf Sahne. Und dann war Nougat-Soße und Erdbeersoße und frische Erdbeeren. Das, ja, das war das
2: Ganze. Du musst aufpassen, wenn es so warm ist, das schmilzt gleich das ganze Eis.
1: Gelatere heißen die, glaube ich. Kann es sein?
2: Ja, genau, so heißt es, glaube ich.
1: So heißen die. Ja, muss man aufpassen, muss man gleich essen, sonst schmilzt alles weg. Alles! Ja. So, und immer schön viel trinken, gell, bei dieser Hitze. Ja. Und nicht so schwer essen. Leichte Kost.
2: Aber mittags muss man auch schwer essen, mit nichts anderem beim Mittagessen.
1: Na, sowas. Gut, ja. Und noch eine kleine Überraschung, wenn es wahr ist, wird ab 20 Uhr hier noch ein Prominenter anrufen, hier im Radio. Ja. Den kennst du vielleicht auch. Einfach mal das Radio anlassen, liebe Romina. Ja. Ich kann ja noch nicht sagen, wer es ist, aber...
2: Oh, es gibt viele.
1: Ja, es gibt viele, genau. Gut.
2: Wie viele sind berühmter als wie du und zum Beispiel Chris,
1: ja. Ja, gibt's auf jeden Fall. Das wäre ja schlimm.
2: Hey, es hat auch gut getan, dass der gefahren ist, der Chris.
1: Ja, Gott sei Dank. Flupp. Ja. Guti, dann vielen Dank für deinen Anruf, liebe Romina.
2: Ja.
1: Ja,
2: gut. Ich habe die Grußlage von Mama und habe zu Mama gesagt, dass du und Pim auch gratuliert hast.
1: Ja.
2: Letzte Woche.
1: Sehr schön, genau.
2: Und gute Moni hat dir auch gratuliert.
1: Ja, super, dann haben wir ja alles. Einwandfrei. Ja. Guti, Romina, dann dir eine gute Woche und eine gute Besserung für deine Schulter, ja?
2: Ja, das wird eh gut. Solange es nicht zu warm ist, wegen Schaffen.
1: Ja, damit ist eh gut. Prima. Dann
2: aber Regen könnte auch mal wieder. Das ist eh gut, was, weil das Wetter entwickelt.
1: Nein. Die Natur braucht den Regen, gell?
2: Ja.
1: Ja, gut. Dann bis zum nächsten Mal. Komm gut durch die Woche. Tschüss, Romina.
2: Tschüss.
1: Tschüss. Tschüssi. So, das war die Romina. Anruf beendet. Ist die Leitung wieder frei? Nee, ab 20 Uhr ungefähr habe ich abgemacht mit einem großartigen Prominenten, der soll ich hier anrufen. Und ihr werdet ihn an der Stimme erkennen. Ihr werdet ihn an der Stimme erkennen, sage ich euch. Also zumindest die ihn kennen. So bekannt ist er ja gar nicht. Wir werden sehen. Guti, was haben wir noch so für Nachrichten? Ach so, hier, der Marc schreibt Grüße. Die liebe Romina von mir, schreibt der Marc mit C. Romina, noch Grüße von Marc. Habe ich zu spät gesehen. Oh, schade, Schokolade. Na gut. Ah, 28,2. Hey, die Temperatur im Studio steigt. Bin gespannt, ob ich noch die 30 Grad Marke knacke hier um 19.55 Uhr. Ihr hört Pudding mit Ohren am Montag. Die Nummer ist 07344 177 88 01. Ruft ihr gerne an, so wie es Romina gemacht hat, so wie es der Marc gemacht hat. Oder schreibt eine WhatsApp-Nachricht zu irgendeinem Thema eurer Wahl. Gerne vielleicht irgendwelche gängigen Tipps gegen die Hitze und nicht sowas, wie der Erik gedroppt hat. Die Kühlkette unterbrechen und den Kopf in den Kühlschrank stecken. Das machen wir nicht. Das ist Quatsch. So, ich überlege jetzt gerade, ob ich Depeche Mode spiele. Oder ob ich Tony Braxton spiele. Und was haben wir noch so? Ah, in dieser Stunde nicht mehr so viel. Nee, komm. Dann mache ich die Tür gleich wieder zu am besten. Dann spiele ich Depeche Mode. Doch, ich spiele Depeche Mode. Personal Jesus. Juhu.

0: Jawohl, Summertime. Das ist der Musikwunsch von Markus, aka Tonhalle 7. Oh, und da muss ich jetzt drüber quatschen. So ein Frevel, was machen da die Radiomoderatorin einfach immer? Und dann mache ich hier noch so einen Jingle drüber. Pass auf.
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0: Ja, das ist er. So, wir haben einen neuen in der Leitung und ich habe noch nicht gesagt, wer es ist, weil ich wollte, dass die Zuhörer mal an deiner Stimme erkennen, lieber Anrufer, wer du in Wirklichkeit bist. Herzlich willkommen in deiner Sendung.
2: Einen wunderschönen guten Abend bei den herrlichen sommerlichen Temperaturen.
0: Ist bei dir auch so eine Dämse?
2: Oh, ich werd blöde. Kannst du dir nicht vorstellen, du kannst so Spiegeleier auf den Fußböden machen.
0: Ich sag's dir. Oh, so eine Dämse. Ich hatte letztens irgendwo, wo war denn das, ein Bericht von irgendeinem sächsischen Sender, bei dem du dass dieses Wort Dämse nochmal als Wort des Tages vorgestellt hast. Kann ich mich da richtig erinnern?
2: Das ist völlig richtig, ja. Und zwar war das das Sachsenfernsehen.
0: Ja.
2: Und die hatten mir geschrieben, Mensch Mike, wir brauchen unbedingt mal dein Lieblingswort. Und natürlich passend zu den Temperaturen war es die Dämse.
0: Die Dämse. So, und jetzt hast du auch schon deinen Namen verraten. Mensch Mike, du bist nämlich Dresdens bekanntester Straßenbahnfahrer, nämlich der Mike Zeuge alias Tramfluencer. Uhuhuhu.
2: Ey. Schön, so sieht's aus. Vielen lieben Dank, mein lieber Peter.
0: Na klar, dass du mal hier im Radio anrufst bei Sunrise.
2: So ein Ding ist das nicht. Ja.
0: So ein Ding ist das nämlich. So, jetzt machen wir erstmal kurz einen Temperaturcheck. Wie warm ist es denn bei dir?
2: Bei mir sind es draußen 28,6 Grad und genauso sind es, na gut, hier drinnen sind es 28,9.
0: 28,9. So, wir haben bei mir sind 26 draußen und drin sind 28,4. So eine Scheiße. Ich sag's dir. Was machst du gegen die Hitze? Privat.
2: Was mache ich? Ich esse gerade, ich bin schon wieder beim Essen, ne? Aber ich esse gerade eine Melone, mein Lieber.
0: Ja, das soll man noch machen. Man
2: das ist das Beste, essen. Was du machen kannst.
0: Mhm.
2: Das ist auch nochmal an der Stelle ein ganz wichtiger Tipp. Leute, trinken. Trinken ist es A und O bei den Temperaturen. Und da reden wir hier nie von einem schönen, kühlen Bier.
0: Ach, schade. Nee,
2: Wasser.
0: Wasser. Wasser direkt aus der Elbe.
2: Wasser.
0: Rinnenkopf. Gibt's sächsisches spezielles Wasser? Habt ihr irgendeine so eine Wasserquelle gedöns? Wir haben ja zum Beispiel hier diese Überkinger. Das ist so eine Quelle. Auf jeden Fall in der Nähe von Geislingen, das auf der Schwäbischen Alb oder neben der Schwäbischen Alb. Überkinger heißt das Wasser.
2: Naja, ich sag mal, bei mir daheim hier, da kommt ne, die Dresdner Rohperle.
0: Aha, guck.
2: Ganz edles, ja, genau. Mhm. Da kommt bei uns hier aus jedem Wasserhahn kommt das raus.
0: Ah ja, aus meinem Wasserhahn kommt auch immer das gute Söflinger Wasser. Aus jedem, im Bad und
2: genau,
0: in der Küche.
2: Ne?
0: Ja, ganz, ganz herrlich.
2: Aber nee. Mir ist da nie bekannt, dass bei uns hier irgendwo in Dresden irgendeine Quelle entsprießt, die irgendwelche heilende Wirkung hat oder so, nee.
0: Ich glaube, das Bad Überkinger, das hat auch keine heilende Wirkung, das kommt einfach nur von hier. Mit Blub oder ohne?
2: Ohne.
0: Ohne Blub, ne? Ganz, ganz furztrocken.
2: Ohne Blub.
0: Das war aber früher anders, muss ich dir sagen. Ich hatte ja so einen Sprudler, weil ich konnte Wasser aus dem Hahn, das ging bei mir gar nicht. Das war nervig. Das dachte ich, hey, wie kann man denn so abgestandenes Wasser aus dem Hahn trinken? Ist ja ekelhaft. Ich musste das immer aufpumpen mit Kohlensäure. Und da hat man ja so einen Soda-Stream und da drückt man drauf und macht so. Und das musste ich 2-3 Mal 4 machen, damit es so richtig schön kohlensäurehaltig ist. Und irgendwann hat sich das geändert in meinem Leben. Irgendwann haben wir gedacht, nee, oh, ich habe keinen Bock, diese Kohlensäure laufend runter zu schlucken. Gut, man kann geil rülpsen, ja, aber irgendwie bringt mir nichts mehr.
2: Ja, lass uns nächste Mal, wenn du in Dresden bist, oder ich bin irgendwann mal bei dir in der Ecke, wir machen mal die Sprite-Challenge.
0: Okay, wie geht die?
2: Einfach jeder trinkt einen halben Liter Sprite und dann gucken wir mal, was aus deinem Körper so alles rauskommt.
0: Ach so, okay. Ich habe vorhin meinen Chef gefragt, ob er mal hören will, wie ich rülpse, weil ich kann gleichzeitig rülpsen und einen Ton von mir geben. Und da hat er gesagt, nee, will er nicht hören.
2: Nee, das würde ich jetzt auch nicht hören wollen.
0: Will er nicht hören.
2: Weil sonst ordnet das bloß in einem Wettkampf aus.
0: Ja, ich kenne da noch jemanden, der das nicht hören will. Fand ich blöd. Naja, was soll's. Okay, und hast du noch einen Tipp für, was heißt Tipp, aber wenn du im Dienst bist, wie sorgst du da für Abkühlung? Wie ist denn da die Lage?
2: Naja, das ist halt immer dieses Thema, ne? Das hat mich in den letzten Tagen auch wieder viele Nachrichten erreicht. Warum ist denn hinten in der Straßenbahn immer so warm?
0: Hinten?
2: Nein, ich verstehe das. Ne? Und ja. Ich bin ja auch als Fahrgast sehr, sehr oft hinten in der Bahn unterwegs. Ja. Und ich finde dann immer, ich sage dann immer, klar habe ich vorne eine Klimaanlage. Aha. Aber ich finde auch, es sollte wenigstens einer einen kühlen Kopf bewahren bei der ganzen Geschichte. Ja. Thema um den Nahverkehr.
0: Ja,
2: richtig. Und wenn ich bloß 3-4 Haltestellen fahre, weißt du, dann ist das immer noch was anderes, wie wenn du dort vorne 8-9 Stunden sitzt.
0: Ja, das verstehe ich. Ja. Das ist bei uns ähnlich. Also die meisten Fahrzeuge von uns, da haben die Lokführenden, der Lokführer, eine eigene Klimaanlage. Und ich traue mich dann immer gar nicht, ja, so irgendwie in den Fahrgastraum zu gehen, wenn die da mal ausgefallen ist. Ich hatte am Wochenende leider das Vergnügen, dass bei einem meines Fahrzeuges der Motor nicht ging. Der hat zwei Motoren, einer ging nicht und leider braucht die Klimaanlage beide Motoren und deswegen ging die nicht. Und deswegen wurde es da schön warm, ja, sehr kuschelig warm. Aber meine im Führerraum, die gingen und ich hatte es bei mir kühl und da musste ich ab und zu, wollte ich mal, ne, wir standen da, sind irgendwo gestrandet und dann bin ich da mal nach hinten gegangen und irgendwie tat es mir dann auch schon leid, dass ich dann gleich wieder vorne reingehen kann in meinen klimatisierten Fahrerraum. Aber ja, das ist ein guter Tipp, da werde ich sagen, wenigstens einer muss hier einen kühlen Kopf bewahren, schließlich muss ich euch ja noch sicher bis nach Ulm bringen. Das ist eine gute Idee. Es gibt aber auch Fahrzeuge.
2: Ja, das ist halt irgendwann das, was ich sage. Ne? Ja. Dann, ich meine, ich habe mir vorhin erst wieder ein Video auf TikTok angeguckt, wie einer über die Wiener Linien schimpft. Aber ich denke mir dann immer, ey, einfach mal 10, 15 Jahre zurückgehen. Ne? Das macht man klar nicht mehr.
0: Ja.
2: Aber du, früher ging es auch.
0: Ja, irgendwie schon.
2: Ne? Und da war es wesentlich unangenehmer an den Fahrzeugen. Da haben wir heute schon richtig guten Luxus.
0: Ja. Wir haben aber auch Fahrzeuge, da bin ich von der Fahrgastklimatisierung abhängig. Wenn die ausfällt, dann geht es bei mir auch nicht mehr vorwärts. Ja, so ein Ding ist das.
2: Und wir haben es schon erlebt.
0: Ja, was haben wir erlebt?
2: In Prag zum Beispiel sind wir dort mit einer Straßenbahn gefahren, da war es richtig kalt drin. Da habe ich selbst gefroren.
0: Ui, ja. Tiefkühlstraßenbahn.
2: Egal wie, ist immer irgendwie falsch.
0: Es ist immer so eine Sache, ja, ist klar. Ah, schön, mein lieber Mike, einwandfrei. Gut, dass du angerufen hast. Willst du noch irgendwas loswerden?
2: Vielen lieben Dank. Ich möchte eure ganzen Zuhörer grüßen, aber natürlich auch meine Dresdner Fans,
0: Jawohl. Meine
2: Fans an sich. Liebe Grüße an euch und besonders an meine Frau Fanny.
0: Fanny! Sehr schön. Grüße aus Bayern. Mike, danke dir für deinen Anruf. Dann dir noch eine schöne heiße Woche. Ja, bis zum nächsten Mal, Mike.
2: Vielen lieben Dank. Bis zum nächsten Mal und alles Gute euch.
0: Danke. Tschüssi.

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10: 28,6 Grad haben wir es hier. Herzlich willkommen zurück. Heute bin ich ganz allein im Studio, aber ich habe jemand am Telefon. Hallo, wer ist denn da?
11: Ja, das war Hallo Peter, grüß dich.
10: Hallo Sascha, von wo aus rufst du an?
11: Ich bin derzeit in Karlsruhe im Hotel und höre dich da im Radio.
10: Boah, die haben ein Radio, da kannst du mich hören, das ist ja super. Karlsruhe, wie ist das Wetter bei dir?
11: Wir hatten hier heute 38 Grad, hier ist es ein bisschen wärmer im Nest.
10: Ey, das kann doch nicht sein, 38 Grad, verrückt. Hast du eine Klimaanlage im Hotel?
11: Ja, im Hotel habe ich die Klimaanlage, ich hatte auch bei mir im Schulungsraum eine Klimaanlage und im Auto hatte ich auch eine, die ging auch.
10: Okay, gut. Und du brauchst auch eine, ich kenne dich. Okay.
11: Richtig, ich kenne dich auch, ich brauche auch eine Klimaanlage, das ist richtig.
10: Ja, ja, ist richtig. Schön, prima. Mein lieber Sascha, hast du irgendwas zu erzählen? Komm, schieß mal irgendwas los.
11: Ja, ja, ich habe was zu erzählen und das hat nichts mit Eisenmann zu tun.
10: Supi.
11: Ich war letzte Woche auf Gran Canaria mit meiner Lebensgefährtin und ich habe ihr einen Heiratsantrag gemacht und ich war krass romantisch.
10: Oh, Gott sei Dank. Hat sie Ja gesagt?
11: Sie hat Ja gesagt,
10: okay.
11: Genau.
10: Okay, Gran Canaria. Okay, also du bist mit deiner Lebensgefährtin nach Gran Canaria gefahren und bist mit deiner Verlobten zurückgekommen.
11: So ist es korrekt.
10: Okay, was hast du gemacht? Wie war's? Erzähl mir alle Details, außer die Drecken.
11: Okay. Wir waren also schon öfter in diesem Hotel. Das ist das Costa Meloneras in Maspalomas. Super schön, kann ich jedem empfehlen. Und das hat so zwei Türme. Costa und wir Meloneras. Waren abends schon mal...
10: Ich hab's notiert.
11: Ja, schön notieren.
10: Ja.
11: Ja. Und wir waren öfter abends in diesem Turm oben drin und haben den Sonnenuntergang geguckt mit einem Fläschchen Wein dabei. Mhm. Sehr nett, sehr romantisch.
10: Warte ganz kurz. Ganz kurz. Gran Canaria Sonnenuntergang. Wann geht denn da die Sonne unter? Das muss ja irgendwie andere Uhrzeit sein, oder?
11: Ja, richtig. Das geht so um 19 Uhr los bis circa 21.20 Uhr war es jetzt im Juni.
10: Okay, nur damit wir mal das auf dem Schirm haben, weil jetzt haben wir nämlich hier noch volle Sonne. Bei euch ein bisschen früher gewesen. Okay, ihr wart auf den Turm, schön die Sonne.
11: Das geht da früher.
10: Genau, Sonne ist untergegangen. Ja, okay, weiter geht's. Bin gespannt.
11: Gut, und ich hatte das im Vorfeld mit dem Customer Relationship Kollegen da vom Hotel abgeklärt, dass der Turm extra abgesperrt wird, dass da kein anderer draufkommt. Die haben diesen Turm, da geht so eine Wendeltreppe hoch, da haben die Rosenblüten ausgelegt ab der zweiten Wendeltreppe.
10: Oh.
11: Und ganz oben stand dann eine Flasche Wein und ein Blumenstrauß und da waren die Verlobungsringe dann platziert auf einem schönen roten Tisch.
10: Okay, und die waren da schon platziert. Das heißt, du hast dann deine Lebensgefährtin da hochgeführt und dann hat sie das da...
11: Ja, wir haben das so gemacht. Ja. Also das Hotel hat eine Fake-E-Mail erstellt und hat mir geschrieben, wir hätten auf dem Turm eine begleitete Aussicht gewonnen, also wo man uns alles erklärt, wo was ist und so.
10: Wie süß.
11: Und diese Fake-E-Mail habe ich ihr dann gezeigt und 10 Minuten vorher rief dann auch noch der

0: Customer Relationship Manager an und fragte, ob wir dann auch gleich kommen würden, ob alles okay sei.
1: Ja.
0: Und sie war dann schon ein bisschen verwundert und dachte sie so, hä, wir waren doch schon da oben, aber okay, Gewinn ist, nehmen wir immer gerne an.
1: Nehmen wir mit, genau.
0: Ja, und genau. Und dann sind wir dann hoch und dann stand dann der Hotelmitarbeiter da und hat dann ein bisschen was erzählt und hat dann die Tür geöffnet, wir sind dann nach oben und dann ist sie die erste Wendeltreppe vor mir hochgegangen und sah die Blüten auf dem Boden. Und dann dreht sie sich um und die ersten zwei Worte, die sie zu mir gesagt hat, war, du Arsch.
1: Als ob sie nichts geahnt hätte. Das kann doch nicht sein.
0: Ja, da hat es dann gemerkt, aber es war dann, ich bin dann nach oben und hab dann so ein bisschen sowas gesagt, warum und wieso und was sie mir bedeutet.
1: Oh
0: und
1: Gott.
0: Bin dann auf die Knie gegangen und hab sie dann gefragt, ob sie meine Frau werden will und sie war so, so krass gerührt war wirklich schön. Sie hat dann auch ja gesagt, genau.
1: Oh, Gott sei Dank. Gab's Tränen von euch beiden oder nur sie oder nur du? Wie war's?
0: Beide. Also beide. Und das war dann nicht die letzte Überraschung. Und als wir dann am Samstag zurückgeflogen sind, hatte ich noch alle Freunde und Bekannte in eine WhatsApp-Gruppe gepackt und habe nochmal eine Überraschung für sie geplant, dass alle uns am Flughafen in Empfang genommen haben mit Riesen und Luftballons und Trerä und Sekt und allem Zip und Zap.
1: Oh Gott.
0: Also war sehr, sehr witzig und sehr überraschend. Und sie wusste von nichts und das hat echt Spaß gemacht, mal sowas zu starten. Wollte ich einfach mal loswerden.
1: Super.
0: Vielleicht auch als Tipp für dich, mein lieber Peter.
1: den werde ich jetzt nicht mehr umsetzen. Ich werd mir was anderes überlegen. Das ist aber sehr, sehr schön.
0: Okay.
1: Sehr schön. Ja, also wenn ich meiner richtigen Frau, also wenn's die richtige ist, dann werde ich die auch heiraten wollen und dann werde ich mir auch was ganz, ganz Besonderes ausdenken und ich werde es dir auf jeden Fall gleich tun. Wenn nicht sogar übertrumpfen, aber da wird es wahrscheinlich wieder und an irgendeinem Geld hapern, du reicher Sack. Ja, sehr schön.
0: Du kannst mich aber gerne als Wedding Planner um Beratung bitten, das ist kein Problem.
1: Ja, sehr schön. Und wäre ich weiblich, dann hätte ich dich sicherlich auch angebaggert ohne Ende. Das ist wirklich schön. Also eine ganz, ganz tolle Geste. Super. Das freut mich. Das ist sehr rührend.
0: Ja, ich finde, wir sollten unseren Menschen, die wir lieb haben, das auch öfter mal sagen und ein bisschen mehr Wertschätzung entgegenbringen. Denn es ist genug Scheiße auf der Welt und die wichtigen Leute sollte man sich auch wichtig halten, finde ich.
1: Ja, ganz genau. Sehr schön. Ach, Sascha. Prima. Vielen Dank für diese tolle Geschichte.
0: Gut.
1: Viele Grüße an deine Verlobte.
0: Gerne. Und
1: ja,
0: werde ich ausrichten, bekannterweise.
1: Sehr, sehr schön. Danke. Dann mach einen schönen Montag. Bis zum nächsten Mal.
0: Alles klar.
1: Jo,
0: tschüss. Viel Spaß noch dir. Bis dann. Tschüss.
1: Tschüss. Ja, das war der Sascha. Oh Gott, hat seine Lebensgefährtin, hat er jetzt um die Hand angehalten. Ist es schön, ist es toll. Ihr könnt weiterhin hier anrufen, 07344-77-8801. Ich habe die Nachrichten ganz vernachlässigt, die ihr vielleicht hierher geschrieben habt. Ja, habt ihr. So, da gucken wir mal hier rein. Die Fanny schreibt, Rampfluencer, ja, richtig erkannt. Der Marc schreibt hier noch, Tipp gegen die Hitze, das Peterle Spezialeis essen. Sehr schön, Marc. Das gibt's zwar leider jetzt nicht mehr, aber dem 21. war die Aktion vorbei, aber Spaghetti-Eis kann man immer noch essen. Sehr, sehr schön. Anni hat auch richtig getippt, der Mike aus Dresden, jawohl. Und Susanne meint, jetzt fehlt noch der Herr Busfahrer. Herr Busfahrer, ruf gerne an, 07344-77-8801. Ach, die Katrin schreibt auch, Grüße an euch beide, die Reiseeule. Mike, die Reiseeule, grüßt uns. So, Lukas sagt danke. Mit dem Lukas, der schreibt hier mit mir im WhatsApp-Chat vom Radio Sunday FM, der wollte immer noch wissen, wie man uns hören kann. Okay. Prima. Julia, schick dir einen Link hin. Was soll ich? Da klicke ich jetzt aber nicht rauf. Dortmund erleben. Hilfe. Ist es Spam oder ist es ernsthaft? So, dann Marc, kommen hier Grüße zurück. Und hier ist noch ein Musikwunsch von der Lausitz. Den werde ich hier noch auch einarbeiten. Schön, dass ihr so fleißig schreibt und so fleißig da seid. Hier sind es jetzt 28,6 Grad. Wie lange habe ich jetzt schon gelabert? 8 Minuten. Prima. Und damit es ein bisschen vorangeht, werde ich erstmal von mir noch einen Musikwunsch spielen und dann kommt der aus der Lausitz. Was wünscht ihr euch denn? Don't worry, be happy. Ja, kommt danach. Aber jetzt geht's erstmal richtig voran mit eins meiner Lieblingslieder, nämlich Blackpink mit Go. Das geht so richtig vorwärts, so richtig. Oh.

0: Manfred Krug auf der Sonnenseite.
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0: Ja, die Pam ist heute leider nicht da. Aber sie hat mir versprochen, wenn sie das nächste Mal kommt, dann wird sie hier am Mischpult sitzen. Ha! Und hier die Führung übernehmen. Das freut mich immer sehr, weil dann kann sie auch die ganzen Musikwünsche einpflegen. Ihr könnt hier weiterhin anrufen 07344 177 88 01. Oder ihr könnt eine WhatsApp schreiben oder über Instagram auf der Radio Sunray FM Seite. Oder hier hat jemand über Telegram, oder was ist das, geschrieben. Ja, du siehst verschwitzt aus, schreibt der Rolf. Ja, ich sag's ja, apropos verschwitzt, 28,6 Grad sind's hier im Studio. Und ich kann mich jetzt natürlich nicht immer um den Chat kümmern. Ich muss ein bisschen moderieren. Deswegen ruft lieber an. Wir hatten ja noch allgemeine Tipps gegen die Hitze. Und es ist 20.40 Uhr und immer noch so warm. Wann geht denn eigentlich die Sonne unter? Ist bald soweit, oder? Aber draußen ist es bis auf 25 Grad. Yay. Und teilweise bewölkt. Bringt mir hier drin aber nichts. Mann. Okay, trinkt regelmäßig und nicht erst, wenn ihr Durst habt. Der Mike hat das auch gesagt, der Trumpfluencer aus Dresden, der ja übrigens noch sehr viele Grüße gekriegt hatte über unsere WhatsApp-Nummer. Der Durst ist eigentlich schon ein Warnsignal eures Körpers. Wenn ihr ihn spürt, hat der Flüssigkeitsmangel bereits begonnen. Trinkt deshalb über den Tag verteilt regelmäßig Wasser oder ungesüßte Getränke. Stellt euch am besten immer ein Glas oder eine Flasche in Sichtweite. Was man sieht, vergisst man seltener. So heißt es. Ich habe jetzt hier mal, ich habe auf Wasser umgestellt. Ja, ich kann nicht immer Cola saufen. Obwohl ich Cola gerne mag. Das gute Blaubeurewasser aus dem Quelltopf. Aus der schönsten Quelle der, was habe ich gesagt? Quelltopf, aus dem schönsten Quelltopf der Welt. Ja, und beim Essen, da geht es nämlich weiter. Esst bitte leichter als sonst. An heißen Tagen läuft euer Körper ohnehin auf Hochtouren. Schwere Mahlzeiten mit viel Fett und großen Proteinen erhöht die Belastung zusätzlich. Greift lieber zu Salat, ja, Obst, Gemüse. Ja, mal eine richtig frische, was hat er gegessen? Eine Melone oder sowas, ja. Weil, wo bin ich stehen geblieben? Da, achso, ich muss hier noch rangehen. Da ruft jemand an. Sehr gut, ich bin gleich da. Obst, Gemüse, leichte Gerichte, Wassermelone, Gurke oder Beeren liefern neben Vitaminen nämlich auch zusätzliche Flüssigkeit. Wer ist denn da am Telefon? Hallo.
2: Ja, hi, die Tammy hier.
0: Tammy, erstmal räuspern und dann im Radio anrufen. Sehr schön. Na, wie geht's dir?
2: Danke, guten selbst.
0: Ja, also ich bin ein bisschen verschwitzt, wurde mir ja gerade bestätigt, weil man mich ja auch bei der Studiocam verfolgen kann. Und es sind hier immer noch 28,6 Grad. Wie warm ist es bei dir?
2: 27 aktuell.
0: Ah, ein Grad kühler. Sehr schön, warte, ich zieh kurz um zu dir. Sehr, sehr schön. Aus welcher Ecke rufst du an dieses Mal?
2: Ich bin jetzt im Kreis Paderborn tatsächlich gerade.
0: Kreis Paderborn. Irgendwas, ja. Zu Paderborn fällt mir irgendwas ein, aber im Augenblick blockiert die Leitung dahin. Irgendwas war in Paderborn. Das gab es irgendwas Besonderes. Aber okay, fällt mir vielleicht irgendwann später nochmal ein. Hast du noch einen Tipp gegen Hitze?
2: Tipp gegen Hitze, ja. Außer diesen ganzen Tipps mit Obst, gerade schön lecker, kühle Wassermelone, höre ich ja doch ganz oft. Habe ich tatsächlich auch. Genau.
0: Hast du auch?
2: Genau.
0: Wie teuer sind Wassermelonen zurzeit? Kann man sich das leisten? Geht es noch?
2: Kilo, weiß ich nicht, irgendwie 1,11 Euro oder so.
0: Was, das Kilo 1,11 Euro? Das war ja günstig. Ein Kilo Wassermelone. Aber warte mal, wie schwer ist denn so eine Wassermelone?
2: Also meine war jetzt am Wochenende 7 Kilo
0: Und
2: irgendwie 300 Gramm.
0: 7 Kilo, okay, das sind dann 7,77 Euro. Stimmt's?
2: Ja, irgendwie, ja, wenn nach irgendwie 8 Euro irgendwie.
0: Okay, es ist doch, ist doch gar nicht so günstig, wie ich dachte. Ey, eine Wassermelone, 7 Euro. Hilfe.
2: Ist immer noch günstiger, als wenn ich eine Viertelmelone fertig geschnitten kaufe, die ich nicht einmal 4 Euro.
0: Eine geschnittene Melone, das ist wie geschälte Banane in der Verpackung zu kaufen. Das ist
2: nee.
0: Das geht ja gar nicht. Es gibt ja beim Bäcker auch ganz oft so Becherchen, wo schon so geschälte Obststückchen drin sind. Ne? Da ist eine Melone drin, Honigmelone, Orange, Blaubeere, Bananen und so. Eigentlich ist es ganz lecker. Aber das ist, glaube ich, auch wieder so eine Sache, da gibt man Geld aus. Unmassen von Geld. Was kostet denn so ein Becherchen? 5 Euro? Und dann so ein Gegenwert von ein paar Cent. Also, hui.
2: Ja.
0: Ja. Und dann hat man wieder Müll. Verdammten Müll produziert.
2: Yes. Ja, man kann aber so viel gerne selber machen. Und man fährt eben am Erdbeerfeld her, holt sich ein paar leckere Erdbeeren, ein bisschen Quark dabei und ja, hat man auch was Leckeres.
0: Geht auch statt Quarks Skier?
2: Habe ich noch nicht mit Skier gemacht.
0: Immer wenn ich Skier sehe, dann muss ich ein bisschen an mich denken, weil das wird mit SKY geschrieben. Checkst du?
2: Ja.
0: Ja, okay, sie checkt. Ich habe über Erdbeerfelder letztens einen Bericht gesehen, da haben sich ein paar Bauern dagegen gewehrt, dass es Familien gibt, die ihre Kinder, also die nehmen ihre Kinder mit, was ja nicht verwerflich ist, aber dass die, die haben dann ein Kinderverbot ausgesprochen, weil sie gemerkt haben, dass die Kinder, also erstens, die essen zu viele Erdbeeren in sich rein. Wo ich mir denke, okay, wie viel kann so ein Kind essen? Aber zweitens passen die Eltern nicht auf, dass die Kinder die Erdbeerpflanzen nicht zertrampeln und haben dann dadurch Ernteverlust und so eine Sachen. Und haben sie beschlossen, so Leute, jetzt nicht mehr. Also bloß noch ohne Kinder. Wie findet man das? Polarisieren, oder? Also auf der einen Seite möchte man den Kindern ja sowas nicht verbieten, weil das ist ja auch ein kleines Erlebnis auf dem Erdbeerfeld, selber pflücken und essen und so, dann können sie ja sehen, da kommt es her, da kommt die Erdbeeren her, so schmecken sie, wenn man sie frisch macht und so kann man sie pflücken und so weiter. Aber auf der anderen Seite, klar, die Bauern, wenn die denn also mit Ernteverlust zu rechnen haben, also die leben ja davon, ist natürlich auch nachvollziehbar. Ich habe unter dem Bericht natürlich ganz viele polarisierende Kommentare gesehen, die jeweils in die Richtung gehen, entweder die eine und die andere, aber ich wüsste jetzt auch nicht, was da so ein guter Mittelweg wäre.
2: Ich überlege gerade.
0: Ja, überleg mal.
2: Altersbeschränkung vielleicht, irgendwo, dass man sagt, ab dem Alter und dann, ich weiß nicht.
0: Ja, ich weiß auch nicht. Also, oder man erzieht die Kinder dazu, dass sie.
2: Auf dem Erdbeerfeld.
0: Man erzieht die Kinder, dass sie keine Pflänzchen zertreten. Aber da muss man halt als Elternteil so ein bisschen seine Fürsorgepflicht im Griff haben. Ich weiß ja nicht, wie schwierig das so ist, auf so einem Feld, wenn man selber pflügt, dann noch ein Auge auf seine Kinder zu haben. Ich habe ja nicht so viele Kinder. Von dem her, ich weiß es nicht, aber ich mutmaß mir da auch immer nicht an, da eine krasse Meinung da zu kommentieren, weil, wie gesagt, ich bin ja kein Vater und wüsste nicht, wie ich darauf reagieren soll. Übrigens, der Rolf sitzt im Gartenstuhl bei angenehmen 25 Grad mit einer kühlen Flasche Bier namens Bitburger. Ja, danke lieber Rolf, viele Grüße. Auf jeden Fall in den Gartenstuhl, ist eine gute Idee. Vielleicht sollte ich mal mein Studio nach außen versetzen. Da werden aber die Leute gucken, die hier vorbeilaufen und dann gucken, wie ich da sitze und moderiere. Da werde ich mich wahrscheinlich ablenken lassen. Also gut, schöne Erdbeer, frisch gepflückt, in sich reindrücken. Aber auf so einem Feld ist es sicherlich auch ziemlich warm. Oder kriegt man da einen Sonnenschirm mit?
2: Einen schönen großen Sonnenhut vielleicht, tut es ganz gut. Und dann hole ich mir auch noch kleine Mengen für mich alleine, reicht also. Ein Kilo, ja.
0: Man kann essen und pflücken, ne? Und das, was man isst, das muss man nicht bezahlen. Das, was im Körbchen landet, das muss man später bezahlen. So war's, oder?
2: Ja.
0: Ja. Mhm. Eigentlich ein cooles Konzept. Das lockt schon ein paar Leutchen an, würde ich sagen. Wenn man sagt, hier, isst so viel du kannst, aber bitte auch jede zweite Erdbeere dann wieder ins Körbchen, die du dann nachher bezahlen musst. Eigentlich clever.
2: Also es war heute nicht viel los. Ich glaube, 5 Leute waren im großen Feld vorhin, wo ich da war.
0: 5? Ja. 5?
2: 5 vielleicht. Mehr habe ich nicht gesehen.
0: Ja, weißt du, was noch cleverer wäre, das Ganze mit Kartoffeln zu machen. Iss so viel du kannst und den Rest bezahl. Wer von denen will eine Kartoffel? Ja, wer will von denen eine Kartoffel essen? Und die müssen die nicht ernten und irgendwo wegkarren zum nächsten Edeka, sondern da kommen die Leute her und pflücken die Kartoffeln. Also pflücken, die muss man halt ausgraben.
2: Ja.
0: Ja, aber iss so viel du kannst und den Rest bezahlst du. Finde ich klasse, finde ich gut. Ich mag Kartoffeln.
2: Das ist aber eine scheiß Arbeit. Ich habe das ein paar Jahre selber gemacht.
0: Du hast ein paar Jahre selber Kartoffeln gepflückt?
2: Gepflanzt und geerntet.
0: Gepflanzt und geerntet. Aha.
2: Einfach nur so.
0: Und wie pflanzt man Kartoffeln?
2: Ich habe da so einen alten, so einen uralten Trecker noch.
0: Du hast einen Trecker?
2: Da hatte ich da so ein paar alte Geräte für, die habe ich mittlerweile verkauft. Und dann habe ich da mal so zwei ja, zwei Reihen, so 80 Meter gezogen und habe dann so, ja,
0: 80, du hast versorgt. 80 Meter eine Furche gezogen und da Kartoffeln gesetzt?
2: Ja, zwei Reihen.
0: Okay, das reicht ja für dich, oder? Wie viel erntet man denn da?
2: Das hat derzeit gut gereicht, ja. Und meinen Eltern habe ich mitversorgt derzeit.
0: Ja. Das kann ich mir vorstellen. Wie lange hält das dann so, wenn man dann alle aberntet? Jetzt. Na?
2: Ja, ich sag mal so, war
0: schon den ganzen, das ganze Jahr über, oder?
2: Ja, so. Ja, doch.
0: Aha. Und muss man dann 3-4 Kartoffeln zurückhalten, die man dann im nächsten Jahr wieder setzt?
2: Ich habe derzeit, ja, ich habe mal ein paar zurückbehalten und ein paar habe ich immer da wieder zugekauft. Ja.
0: Mhm. Meinst du, man schafft es, wenn man die Kartoffel bei sich lagert und die fängt an zu sprießen? Die kriegen ja dann immer so Triebe und dann wächst es da raus. Mhm. Denkst du, dass die Triebe irgendwann mal so groß werden, dass sie wieder neue Kartoffeln draus wachsen?
2: Ja, die habe ich immer leicht ankeimen lassen, Vorkeimkisten, wieder passen, damit ich sie wieder einsetzen konnte.
0: Naja, das war gar nicht meine Frage. Meine Frage war, ob ich die im Schrank, wenn die da rauswachsen, oder in der Küche, wenn die dann anfangen zu wachsen, ob die dann irgendwann wieder frische Kartoffelchen bekämen, wenn ich nur lang genug warten würde.
2: Ich würde schon sagen, dass es funktionieren könnte.
0: Das wäre, ja. Das ist doch witzig, oder? Du kaufst eine Kartoffel, dann wächst aus der Kartoffel die Kartoffelpflanze und aus der Kartoffelpflanze wird dann wieder eine Knolle. Das ist doch ein ewiger Kreislauf.
2: Das machen ist ja krass. Einige in so Speiseküben machen sich dafür. Einige einfach schmeißen sich da was rein und haben dann klappen tut das.
0: Ja. Ja, okay. Gut. Gut, dass wir darüber jetzt mal gesprochen haben, endlich. Wisst ihr Bescheid. Alles klar, Tammy. Sonst noch irgendwas?
2: Ja, dann würde ich vielleicht auch gerne ein paar Leute grüßen.
0: Okay.
2: Und zwar würde ich mal die Romina grüßen.
0: Romina.
2: Ich hätte gerne mal die Anni gegrüßt. Anni. Paula. Und Moni und Chris in der Lausitz.
0: Okay. Vielen Dank. Grüße gehen raus an alle. Sehr schön. Dann macht ihr noch einen schönen Montagabend. Setzt dich am besten in den Gartenstuhl. So. Dankeschön.
2: Na, ich... geht morgen früh der Früh raus.
0: Achso, ja gut, dann geh halt ins warme Bett und deck dich gut zu, damit du schön warm bleibst.
2: Nee, ist zu warm.
0: Schon klar. Alles klar, danke für deinen Anruf, bis zum nächsten Mal.
2: Bis dann, tschüss.
0: So nämlich war das, so ein Ding ist das nämlich. Die Tammy hatte angerufen und wir waren, der Marc grüßt dich noch, der C-Marc. Grüß dich noch, Tammy. Wir waren bei, jetzt muss ich hier den Reiter wechseln, bei Essen leichter als sonst. Und dann hier steht als Tipp, verzichtet auf eiskalte Getränke. Oh Mann, dabei ist es doch so schön, wenn so ein ganz kaltes Getränk hier. Klingt zunächst überraschend, ein Getränk direkt aus dem Gefrierfach sorgt zwar für einen kurzen, frischen Kick. Ja, eben. Doch der Körper reagiert oft darauf, indem er mehr Wärme produziert. Blöd. Kühle oder leicht temperierte Getränke sind deshalb häufig angenehmer und nachhaltiger. Ach, hier geht's um Nachhaltigkeit. Ah ja, okay. Aber ich kenne das Phänomen. Also so ein richtig schönes, kaltes Getränk mit Eiswürfeln und so. Der Kick, ich meine, es ist ja auch das Auge, was mittrinkt und das Ganze drumherum. Und wenn das so ein köstlich, ja, dann produziert er halt Wärme. Aber für den Kopf ist doch, der Kopf kühlt doch mit, oder? Also so die Gedanken. Spürt er, was ich sagen will? Naja. Tragt die richtige Kleidung. Jetzt ist die Zeit für lockere Schnitte, helle Farben und luftige Stoffe. Baumwolle oder Leinen lassen die Haut besser atmen. Ich habe heute ein Leinenhemdchen an. Ich mag Leinen sehr. Enge oder dunkle Kleidung speichern dagegen mehr Wärme. Anders gesagt, der schwarze geputzten Pulli hat bei 35 Grad frei. Ich habe sogar einen schwarzen Hoodie, fällt mir auf. Doch, habe ich. Der hat eine orange Schrift drauf, steht Peter drauf. So, und verlegt Sport und körperliche Anstrengungen. Also wenn ihr joggen geht, ja, oder Radfahren oder im Garten arbeiten wollt, dann möglichst früh morgens oder am Abend. Die Mittagshitze zwischen 11 und 17 Uhr ist für intensive Aktivitäten oft die ungünstigste Tageszeit. Ja, gut, dass ich morgen um 16 Uhr anfange zu arbeiten. Dann habe ich ja bloß noch bis 17 Uhr und dann ist es wieder günstig oder was. Voll krass, aber ja, den Tipp, den kenne ich. Deswegen joggen die meisten Leute dann so schön früh vor der Arbeit. Also Wahnsinn. Hilfe! Und achtet auf Warnsignale des Körpers. Schwindel, Kopfschmerzen, Übelkeit, ungewöhnliche Müdigkeit. Oder Konzentrationsprobleme. Du, das habe ich alles. Ich kann mich hier gar nicht konzentrieren. Können Anzeichen einer Überhitzung sein. Ignoriert solche Signale nicht. Sucht Schatten auf. Trinkt etwas. Warte. Und gönnt euch eine Pause. Das steht da. So, und nach den nächsten Liedern, oder was auch immer wir jetzt hier machen, gibt es da noch Tipps. Wo ist es hier? Ah, genau. Tipps für die Wohnung und das Zuhause. Und wenn uns dann noch danach ist, dann habe ich hier noch Tipps für unterwegs. Ja, jetzt gucken wir mal, was können wir denn noch spielen für euch? Fahr in Urlaub. Das machen wir. Warte mal, wo ist der Regler? Hier, da ist er. Karten. 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

0: Freaky Deaky war das, hier auf Sunway FM. Da lacht sie. Oh, schön.
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0: Ja, da sind wir wieder um 21.05 Uhr und es ist immer noch warm draußen. Was haben wir? 24 Grad und hier drin 28, aber vorm Studio standen zwei Leutchen, die haben mich gefragt, seit wann gibt's uns hier? Und da habe ich gesagt, ey, so 7 Jahre haben sie noch nicht gesehen. Und dann habe ich sie gezwungen, hier reinzukommen und sich ans Mikrofon zu setzen. Und dann sind sie da und gucken mich mit großen Augen an. Ich sag mal, hallo, wer bist du?
3: Hallo, ich bin Lydia.
0: Lydia, und wen haben wir hier?
4: Ich bin Demian.
0: Demian und Lydia, ihr zwei. Und ihr kommt aus Blaubeuren.
3: Ich komme ursprünglich aus Ulm, aber ich bin in Blaubeuren auf dem Internat
0: gerade. Ah. Ja. Ja, und du?
4: Ja, also ich wohne seit ich 2 bin hier im Blaubeuren, also in Weiler und ja.
0: Ja gut, Weiler ist ein Nachbarstadtteil, müsste man sagen, oder?
4: Ja, genau.
0: Blaubeuren, Weiler, da bin ich schon mal durchgewandert, da gibt es auch nette Ecken. Und da fließt auch irgendein Fluss durch.
4: Ja, die Aach
0: fließt durch. Aach, mit Doppel-A? Weiß man nicht, oder?
4: Weiß man nicht.
0: Ja, ja, ich kenne das. Also es gibt viele Aachs und manchmal mit A, manchmal mit AA, ist ganz komisch. Aber hier fließt sie in die Blau.
4: Ja, genau.
0: Und die Frage, die sie stellt, Demian.
4: Nicht
0: Domian. Die Frage, die sie mich stellt, warum ist die Aach nicht eigentlich die Blau? Weil die ist doch eigentlich viel länger, denn.
4: Ja, das ist so ein kleiner Nebenfluss. Und genau, der fließt durch Weiler. Ich kenne ihn seit ich Kind bin quasi. Mhm. Wir sind da früher mal reingesprungen.
0: Oha!
4: In
0: die Aach.
4: Ja, genau. Bei uns hat die Saison schon seit März begonnen. Da sind wir schon reingesprungen. Und dann den ganzen Sommer quasi durch.
0: Sehr schön. Okay, wart ihr schon mal im Radio?
4: Nee, noch nicht.
0: Mhm. Und wie ist so? War da aufgeregt?
3: Ja, schon.
0: Immer noch?
3: Jetzt geht's langsam.
0: Jetzt geht's, gell? Ja. Ihr könnt euch gut hören?
4: Ja.
0: Ja. Und das Gute ist, man sieht ja gar nicht, wie viele Leute dazuhören. Also man quatscht hier einfach und so und man hat keine Ahnung, wer das jetzt alles hört. Das macht's ein bisschen einfacher. Müsst ihr euch mal vorstellen, ihr stündet auf einer Bühne. Wir haben ja manchmal das Bissfest.
4: Ja, genau.
0: Und da sind wir auch manchmal. Dieses Jahr nicht, aber letztes Jahr waren wir da. Ich weiß nicht, ob ihr da wart, aber da standen ja auch Sunway FM-Flaggen. Mhm. Habt ihr das gesehen?
4: Nee, da war ich nicht da.
3: Leider nicht.
0: Nicht. Ja, auf jeden Fall haben wir da auch moderiert und standen auf der Bühne und da gucken einer noch ein paar Augen an. Das ist schon ein bisschen was anderes, aber hier im Radio geht's eigentlich, ne?
4: Ja.
0: Und, sofort, also wenn das Mikrofon an ist und so weiter, man spricht es erstmal und man hört sich selber und dann denkt sich, hey, das klingt gar nicht so schlecht, dann ist eigentlich die erste Unsicherheit verflogen. Stimmt's?
4: Ja, das stimmt.
0: Ja, und jetzt würdest du hier komplett die ganze Sendung durchmoderieren.
4: Ja.
0: Also voll Bock drauf, ne?
4: Ja,
0: sehr schön. Was macht ihr beruflich oder schulisch oder was auch immer?
3: Ja, also ich bin jetzt das letzte Jahr auf dem Internat und dann gehe ich nach Friedrichshafen und mache dann FSJ.
0: Warte mal, Internat da in Urspringen?
3: Nee, hier, direkt in Blaubeuren.
0: Hier in Blaubeuren. Kennst du aber das in Urspringen?
3: Ja, vom Hören.
0: Das so heißt das überhaupt Urspringen?
3: Ja.
0: Schon, ne?
3: Oder?
0: Ja. Mhm. Ja, das ist voll schön. Warst du da schon mal?
3: In Urspringen?
0: Ja.
3: Ich glaube, ich bin mal durchgefahren, aber so gut kenne ich es jetzt.
0: Durchgefahren? Da kann man nicht durchfahren. Das ist eine Sackgasse.
3: Echt?
0: Ja. Ja,
3: dann wohl nicht.
0: Also ich weiß gar nicht, ob das Urspringen heißt. Ich glaube schon. Also das ist, wenn man Richtung Schelklingen fährt und dann irgendwie rechts raus und so. Und dann da entspringt die... Was entspringt denn da? Die Aach. Da ist der Aachtopf.
4: Der Aachtopf.
0: Der Aachtopf. Da ist der Aachtopf. Und der Urspringtopf. Ja doch. Ja. Müsstest du doch wissen als alter Weiler.
4: Ja, ja.
0: Und Aach, Bebader.
4: Ja,
0: ne. Ja, das ist so ein richtig kleines, so ein ganz kleines Minidorf und da ist Internat und Schule und eine Turnhalle und ein Stall und so und da geht's nicht weiter, Lydia. Ja.
3: Dann bin ich da wohl doch noch nie durchgefahren.
0: Also wenn du durch Urspringen gefahren bist, dann meinst du wahrscheinlich das Urspringen bei Lohnsee, Amstetten.
3: Ja, das kann auch sein.
0: Was es da gibt, das weiß ich nicht. Okay, und dann musst du nach Friedrichshafen.
3: Ja.
0: Mit dem Zug, gell?
3: Ja, also ich wohne ja dann da.
0: Also, so, du wohnst dann da. Friedrichshafen ist gar nicht so schön, wie es sich anhört.
3: Wie?
0: Also es ist schön an der Promenade da, wo der Bodensee ist und so, da gibt es schöne Eisdielen und andere Sachen. Gerade steht auch ein Riesenrad, das ist ganz toll da. Aber die Stadt an sich finde ich jetzt gar nicht so geil. Da finde ich jetzt Ulm schöner. Oder Blaubeuren.
3: Ja, Blaubeuren ist schon schön.
0: Ja, aber du musst ja da wohnen.
3: Ja.
0: Ja, egal. Und du bleibst hier?
4: Ja, ich bleibe erstmal hier.
0: Was machst du so?
4: Ich bin arbeite in der Uniklinik. Ich mache da gerade eine Ausbildung.
0: Mhm. Als was?
4: Als medizinischer Technologe für Funktionsdiagnostik.
0: Super Wort. Ich weiß genau, was es ist, aber sag es doch nochmal für die Hörer.
4: Medizinischer Technologe für Funktionsdiagnostik.
0: Super.
4: Genau, da macht man quasi einfach die Diagnostik von den verschiedenen Funktionen, so vom Herz und der Lunge und dem Gehirn. Und
0: vom Gehirn auch?
4: HNO auch, genau.
0: HNO
4: das sind so diese vier Fachbereiche quasi von der Ausbildung. Genau, und dann arbeitet man dann später dann im Krankenhaus oder in Praxen oder so.
0: Eben, das Krankenhaus ist gut, weil das klimatisiert sicherlich, oder?
4: Ja.
0: Ja, sehr schön. Ganz im Gegenteil zu unserem Studio hier. Du schwitzt auch wie so ein richtiger Demian.
4: Demian, ich schwitze sehr schnell, ja.
0: Okay, was hattet ihr jetzt noch vor? Ihr seid hier lang spaziert, halte ich euch von irgendwas ab?
4: Ja. Ja, also wir waren jetzt gerade beim Norma und haben uns da Getränke geholt.
0: Die jetzt hier warm werden, super.
4: Genau, und lerne ich noch mit meiner Freundin und... Genau.
0: Ihr lernt.
4: Genau.
0: Ah, er hat es in Anführungszeichen gesetzt, konnte er nicht sehen. Ah, okay. Du lernst für...
4: Ich lerne für gar nichts und ich lerne mit ihr.
0: Ja. Okay, fragst du sie nachher ab?
4: Ja.
0: Ja, was lernst du nochmal?
3: Bio.
0: Bio?
3: Ja, leider.
0: Das ist aber gar nicht so weit auseinander, oder? Bio und dein
4: Kram. Nee, überhaupt nicht. Aber es sind halt es sind jetzt verschiedene Themen. Es sind halt so Themen, die ich früher selber in der Schule hatte. Und das ist nicht so gute Erinnerungen, aber für meine Freude mache ich das natürlich immer gerne.
0: Nicht so gute Erinnerungen. Oh Scheiße, damals in der Schule und jetzt muss ich es hier beibringen. Hilfe. Ja, aber was macht man nicht alles als fürsorglicher Freund?
4: Gell.
0: Ja. Ganz, ganz großartig. Prima. Sonst noch ein Tipp gegen die Hitze?
4: In die Aach springen?
0: Ja, in die Aach.
3: Mhm. Blau geht auch.
0: Blau geht auch?
3: Ja.
0: Ja.
4: Und man kann vielleicht hin und wieder mal eine Wasserschlacht provozieren, weil das macht Spaß und erkühlt auch, erfrischt auch ziemlich.
0: Ich bin ja so ein TikTok-Opfer. Ja. Da habe ich letztens einen Bericht gesehen. Bericht, damit es ein bisschen cleverer klingt. Man kann statt Wasserbomben, gibt es solche witzigen Bälle, die taucht man ins Wasser und die saugen sich sofort mit Wasser auf. Und dann wirft man den ab und wenn der getroffen wird, dann spritzt das ganze Wasser raus, so schlagartig. Und dann kann man den Ball quasi wieder nehmen und aufladen.
4: Das ist auch cool.
0: Der Vorteil ist, dass man halt keinen Müll produziert.
4: Ja, genau.
0: Außer, dass man das Ding dann nachher irgendwann vielleicht nicht mehr will und dann entsorgt. Aber so von der Sache her, voll cool, oder?
4: Ja, klar,
0: natürlich. Dann liegt dann nachher nicht dieses ganze Zeug rum, der Kunststoff. Oder? Sollen wir das machen?
4: Ja. Das kann man auch für Narbe, da kann man sich das gut überlegen in Ulm.
0: Ja, stimmt. Aber man muss die halt auch wieder einsammeln.
4: Ja.
0: Ja, du kannst ja nicht 100 Dinger kaufen und dann da liegen lassen.
4: Ja, aber kannst ja aufs andere Boot dann quasi springen.
0: Ja, genau. Enter das andere Boot und sag, ich will meine Wasserbomben zurück hier.
4: Ja, genau.
0: Ja. Beim Nabern wart ihr also quasi auch schon.
4: Ja.
0: Ist eigentlich auch ein Tipp, oder? Zum Abkühlen.
3: Ja, auf jeden Fall.
0: Seid ihr mitgefahren?
3: Ja, schon.
0: Auf so einem Themenboot oder nur so einem Schlauchboot?
3: Nee, nur ein Schlauchboot.
0: Ah, okay.
3: Ja.
0: Dieses Jahr auch schon?
4: Dieses Jahr war es noch nicht.
0: Stimmt. Okay, an was erinnere ich mich denn da? Wahrscheinlich an das letzte Jahr. Hilfe. Ja, okay, dann kommt das noch. Bin gespannt, der Wasserstand der Donau das noch mitmacht. Gerade haben wir ja ein bisschen wenig Wasser, ne?
4: Ja.
0: Ja.
4: Ist auch ziemlich heiß.
0: Ja. Trink mal einen Schluck noch. So, schön. Also, jetzt kennt ihr auch den Blaubeurer Stadtsender. Also, was heißt Stadtsender? Wir sind schon international. Und. Gehen über alle Grenzen. Aber wir sind halt hier in Blaubeuren.
4: Ja, okay, auch nicht schlecht.
0: Ja. Und jeden Montag gibt es ja diese Quatschsendung, die nennt sich, warte, nehmen wir den kurzen.
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0: Das hier. Und normalerweise sitzt da meine Radio-Ehefrau, aber ja. Die macht heute krank und deswegen bin ich alleine hier und deswegen musste ich euch hier reinholen. Außerdem sind wir ein gläsernes Studio. Die Blaubeurer, die sollen auch mal sehen, was hier in ihrem Stadtradio so abgeht.
4: Mhm. Auch nicht schlecht,
0: ja. Ja. Wollt ihr noch jemanden grüßen?
4: Ich grüße meine Mama. Die hört jetzt gerade zu.
0: Ja, wirklich?
4: Ja.
0: Und, das kontrolliere ich mal. Warte mal, ich gucke mal hier rein in die Statistik. So, guck mal, scroll. Wie heißt sie? Nee, ich sehe nichts. Schade. Okay, noch jemand?
4: Meine ganzen Freunde aus dem Umkreis Blaubeuren und auch die, die früher in Blaubeuren gewohnt haben, jetzt leider nach München oder Stuttgart gezogen sind.
0: Ach, Ja, stimmt, ihr seid gerade im Alter, wo alles auseinandergeht.
4: Ja, genau.
0: Ja, das kenne ich, das war bei mir auch so. Meine ganze Jugend in meiner Heimatstadt und dann sind alle weggezogen. Also ich natürlich auch.
4: Ah ja.
0: Ja, und dann war das halt so. Das besteht euch jetzt alles bevor. Super. Mhm. Ja, bin ich nicht so alleine. Prima. Magst du jemanden grüßen?
3: Ja, ich grüße auch meine Familie, meine Schwester und meine Eltern. Und sonst alle, die zuhören und ich kenne.
0: Super. Das ist nett. Das ist nett, dass alle, die zuhören, gegrüßt werden. Habt ihr einen Musikwunsch? Ich würde ihn jetzt live hier raussuchen. Was ist dein Lieblingsinterpret?
4: Ich höre eigentlich nur Deutschrap, also oder viel Deutschrap, deswegen, ich glaube, das ist ja eher fehl am Platz, aber Lydia hat gute Musik.
0: Lydia hat bessere Musik? Was Deutsches?
3: Ja, jetzt bin ich dran.
0: Was Deutsches? Was Deutsches oder was Englisches, was hat sie gerne? Hast du einen Lieblingsinterpret?
3: Nee, nicht direkt.
0: Oder so eine Lieblingsrichtung? So vom Musikstil her?
4: Okay, ich hab was.
0: Jetzt.
4: Von Udo Jürgens, ich war noch niemals in New York.
0: Boah, ist das irgendein Insider?
4: Nee, aber das haben Lydia und ich letztens nochmal angehört und haben beide gemerkt, dass wir das nur von unserer Kindheit kennen und jetzt erst letztens wieder angefangen haben zu hören.
0: Aber wart ihr wirklich noch nie in New York?
4: Nee, ich war wirklich noch nie in New York.
0: Nee, ich nämlich auch nicht. Warte mal, ist er? Hier ist er. Der gute Udo Jürgens. Gott, wie jung er da noch aussieht. Ja. Sehr schön. Da ist es. Danke, dass ihr da wart. Das hören wir jetzt. Kommt gut nach Hause und so weiter.
3: Ja, Dankeschön. Vielen Dank. Schönen Abend noch.
0: Danke.
5: Und nach dem Abendessen sagte er, lass mich noch eben Zigaretten holen.

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hast einen Musikwunsch oder möchtest jemand grüßen, schick uns deine Nachricht direkt über WhatsApp ins Studio. 07344 177 8801.

0: Wow, das war Faber. 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Gänsehaut.
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0: Ja, nur leider ohne Pam. Aber Pam, viele Grüße, wenn du mich hörst. Meine Radio-Ehefrau. Wie geht's dir? Ist warm bei dir in der Hut? Ja, apropos Wärme. Wir haben noch ein paar Tipps fürs Büro oder für den Arbeitsalltag. Mal sehen, ob da irgendwas Brauchbares dabei ist. Ihr könnt hier noch anrufen. Wir haben ja noch 35 Minuten Sendung. 35 Minuten 07-344-177-88-01 ist hier die Sendung. Was haben wir hier? Neue Nachricht. Wer ist? Ah, der Marc grüßt Lydia und Begleitung. Der Demian war das. Der Demian. Ach, und der Gruß an Tammy auch. Habe ich dir schon gesagt? Tammy. Wissen wir nicht. Gut, schön, danke, dass ihr so aufmerksam seid. Und vielen Dank, dass ihr auch noch anrufen werdet. Was haben wir hier? Ah, hier ist noch eine Nachricht. Nicht für euch, okay. Okay, 28,6 Grad haben wir hier im Studio. Draußen ist es jetzt langsam echt schön und mild. Das freut mich dann auf der Heimfahrt, werde ich sicherlich das Fenster runter machen und mal meinen Arm ganz locker raushängen lassen. Aber Tipp für Büro oder für den Arbeitsplatz habe ich hier, schützt euren Arbeitsplatz vor direkter Sonne, wer hätte es gedacht, aber wenn die Sonne direkt auf dem Bildschirm, Schreibtisch oder euch selbst scheint, steigt die gefühlte Temperatur erheblich, die gefühlte Temperatur, die steigt erheblich. Nutzt Rollos oder Jalousien und versucht direkte Sonneneinstrahlung möglichst zu vermeiden. Das sind wieder so Tipps, vielen Dank, wäre ich selber nicht drauf gekommen. Da springe ich lieber in die Aach, Doppel A, als diesen sehr, sehr sinnvollen Tipp hier mir sagen zu lassen. Das weiß ich auch selber, dass ich da das Rollo runter mache. Ja? Aber stellt zum Beispiel Wasser griffbereit auf den Schreibtisch. Viele Menschen trinken im Büro schlicht zu wenig, weil sie konzentriert arbeiten und das Trinken vergessen. Eine sichtbare Wasserflasche erinnert euch automatisch daran, regelmäßig zu trinken. Das ist eigentlich eine gute Idee. Mein Glas ist ja schon wieder leer. Da ist noch der letzte Spucke-Rest drin. Ekelhaft. Aber wirklich mal die Flasche hinstellen ist eigentlich nicht schlecht. Und ich trinke eigentlich gerne. Ich bin ein Gerne-Trinker. Ich trinke lieber, als ich esse. Muss ich sagen. Und ich trinke auch lieber aus, als ich aufesse. Also ich könnte kein Getränk so stehen lassen. Ne. Plant anspruchsvolle Aufgaben früher am Tag. Heißt es hier noch. Als Tipp, nämlich die Konzentration nimmt bei großer Hitze häufig ab. Habe ich auch schon gemerkt. Ich dürfte hier gar nicht arbeiten, ey, bei 28 Grad. Ich muss noch mal in den Tiefkühlschrank gucken. Vielleicht gibt es ja Eis. Ich weiß gar nicht, ob der Chef da hitzefrei Eis bereitgestellt hat. Ich gucke noch mal. Nutzt deshalb die kühleren Morgenstunden für Aufgaben, die besonders viel Aufmerksamkeit und Kreativität erfordern. Ja, macht es bitte gerne. Klingelt das Telefon? Nee, aber es blinkt. Und macht kürzere, frische Pausen. Schon wenige Minuten im Schatten. Jetzt klingelt's. Ich gehe ran. Aber ich lese noch zu Ende. Wo war ich stehen geblieben? Hier. Schon wenige Minuten im Schatten, ein kurzer Gang durch ein kühles Treppenhaus oder kaltes Wasser über die Handgelenke können helfen, den Kreislauf zu entlasten und neue Energie zu tanken. Kaltes Wasser über die Handgelenke, Marc. Hast du diesen Tipp schon mal berücksichtigt?
2: Das habe ich noch nicht berücksichtigt, Peter. Hallo erstmal.
0: Hallo und herzlich willkommen in der Sendung, mein lieber C. Marc. Ich hoffe, dir geht's gut.
2: Oh, mir geht's prima.
0: Oh, wunderbar. Das hört sich gut an. Das hört sich sehr gut an. Ja, also hier steht, kaltes Wasser über die Handgelenke soll den Kreislauf entlasten. Müssen wir mal probieren. Ich glaube, ich gehe gleich mal in die Küche und lass mir ein bisschen kaltes Wasser über die Handgelenke laufen.
2: Was ich schon live bei jemandem gesehen habe. Eine Reporterin, die sich mal selbst bei Instagram auf ihrer Seite abgelichtet hat, ablichten ließ, da stand sie in einem Fluss,
0: ja.
2: Knietief, ohne Socken, ohne Strümpfe, nur die bloßen Füße.
0: Okay.
2: Dann knietief.
0: Okay, das glaube ich, das hilft.
2: Hat bestimmt geholfen.
0: Sehr schön, sehr, sehr schön. Hast du noch selbst einen persönlichen Tipp?
2: Ja, mein persönlicher Tipp, ich hatte mal in einem günstigen Beruf gearbeitet, wo das möglich war.
0: Ja.
2: Da konnte ich dann mal kurz ein Kühlhaus putzen.
0: Oh ja.
2: dann hatte ich bei solchen Temperaturen automatisch mal ein bisschen kühl.
0: Ja, richtig, richtig. Ich erinnere mich auch noch an meine Zeit, als ich auch Praktikum machen musste und ich habe es in einem Discounter gemacht. In einem Lebensmitteldiscounter. Und da hatten wir auch so einen Kühlraum oder so einen Tiefkühlraum, wo das Eis und so drin lag. Und das war cool, als wir da dann mal reingehen konnten, um irgendwas rauszuholen. Oh, herrlich, sag ich dir. Herrlich.
2: Bei uns war das der Kühlraum für die empfindlichen Lebensmittel.
0: Ja, ja, na klar.
2: Was wir so an Obst und Gemüse haben.
0: Ja, verstehe. Ja, gut. Da muss aber.
2: Ist doch immer noch wie, obwohl ich da schon längst weg bin. Ich war nämlich bei einem Supermarkt in Reutlingen mal länger beschäftigt.
0: Also bei einem Supermarkt?
2: Nicht Praktikant, sondern beschäftigt.
0: Beschäftigt? So richtig beschäftigt?
2: So richtig beschäftigt.
0: Okay.
2: Ganz offiziell mit Vertrag.
0: Und da gab es auch einen Kühlraum.
2: Ja, sogar zwei.
0: Zwei Kühlräume. Und hatten die von innen auch einen Griff, dass man wieder rauskam?
2: Natürlich, die hatten von beiden Seiten Griffe.
0: Ja, Gott sei Dank. Ich habe mal eine Folge King of Queens gesehen. Da hatten die einen Kühl-LKW und zum Transport von Pinguinen oder was auch immer. Und die hatten von innen keine Tür zum Aufmachen, damit die Tiere, die da drin sind, nicht auf die Idee kommen, die Tür aufzumachen und rauszuspringen. Und aber der Warnhinweis war nur innen dran. Und die beiden, die... Deacon und Doug sind da hinten reingegangen, weil irgendwas umgepurzelt ist. Die wollten da den, weiß ich nicht, irgendwas nachschauen und machen die Tür zu. Und dann haben sie den Hinweis gelesen: Achtung, Tiertransport, die Tür geht nur von außen auf. Und dann waren sie.
2: Haben sie es gelesen, wie schon zu spät war.
0: Dann waren sie eingesperrt, die Armen. Das war süß.
2: Ja, okay. Eine Runde Mitleid.
0: Eine Runde Mitleid, ja. Für alle, die King of Queens kennen und vielleicht diese Folge schon mal gesehen haben, viele Grüße an euch.
2: Sind die denn irgendwann wieder rausgekommen?
0: Ja, die sind dann irgendwann wieder rausgekommen. Irgendwann, ich weiß aber nicht mehr wie.
2: Jemand also hat, nicht tiefgefroren, sondern wirklich noch...
0: Ja, noch an einem Stück noch heile. Ja, ich glaube, die haben sich dann zum Schluss aneinander gekuschelt und haben kurz ihr Leben an sich vorbeiziehen sehen. Die zwei. Sehr, sehr schön.
2: Ist ein Happy End für die gehabt.
0: Ja, so, was haben wir denn noch? Ich guck mal, ob es da irgendwelche Grüße an dich gab, aber bei den vielen Nachrichten, also fühl dich mal gegrüßt von irgendjemand, der hier zugehört hat. Auf jeden Fall, weil du hast ja auch
2: mal... Dankeschön.
0: Du hast
2: einfach mal unbekannterweise einen Gruß zurück.
0: Ja, weil du hast ja auch mal fleißig gegrüßt.
2: Ja, so. Egal wer gerade am Telefon war.
0: Genau.
2: Ob ich diejenigen kannte oder nicht.
0: Sehr, sehr schön. Und, aber generell, wie kommst du mit großer Hitze zurecht? Also bist du so ein Typ, der sich so richtig freut, wenn es so knacke warm ist, oder verziehst du dich da eher?
2: Ich freue mich eher so auf Kompromisswärme. Meistens, wenn die Wärme so, ich sag mal, die 25 Grad nicht überschreitet. Dann wird nämlich auch eine Luftfeuchtigkeit nicht überschritten.
0: Ja, richtig. Wenn die Luftfeuchtigkeit auch noch da mitspielt und es dann eine ganz hohe ist und auch noch warm, dann muss es nicht mal warm sein, dann ist es trotzdem ekelhaft, ne?
2: Ja, eben.
0: Ja, aber es gibt auch Menschen, hier Grüße an Kilos Mark, die lieben dieses Wetter. Oder auch hier Chris, Balmerstetten, Chris, der liebt das auch. Den könnte es nicht warm genug sein. Die blühen da auf, also das kann 1000 Grad sein draußen, da freuen die sich. Kann ich nicht nachvollziehen, aber so Leute gibt's auch. Herzlich willkommen.
2: Haben wir nicht auch einen Chris?
0: Ja, Chris, der Chris. Ja, wir haben auch einen Chris, ja, das stimmt.
2: Also beide Geschlechter, der und die Chris.
0: Ach so, klar, die Chris. Ah ja, die Christiane aus Hamburg. Ah. Stimmt.
2: Für Christiane gilt ja auch der Kurzname Chris.
0: Ja, na klar. Die heißt aber gar nicht Christiane, die heißt ja Christine, ich weiß. Sehr schön. Cool. Sehr gut, Marc. Also du bist der Kompromiss-Temperaturliebhaber.
2: Deswegen bin ich auf die Idee mit der und die Chris gekommen.
0: Ja. Ich habe ja übrigens deinen Musikwunsch schon geladen. Es gibt leider keinen Song, der 29 Grad und es wird noch heißer gibt.
2: Dann habe ich ja drunter geschrieben, du solltest mal mit 38 Grad
0: kommen. Ja, es sind auch nicht 38, es sind 36 Grad.
2: Ach, ja, okay. Ja,
0: 36 Grad und der Interpret ist Zweiraumwohnung.
2: Mhm. Ja. Habe ich auch schon gelesen, habe mal selbst recherchiert.
0: Ja, genau, das passt eigentlich, ist ein guter Titel bei den Temperaturen.
2: Ich hatte dann den Wunsch einfach mal aus dem blauen Dunst raus geäußert.
0: Ja.
2: Und habe da mal so drunter geschrieben, an dich persönlich.
0: Sehr schön, was haben wir hier noch? Susanne sagt, ich blühe auch bei Hitze auf und schickt noch ein Bild von einem Pinguin. Wir waren heute im Pinguinhaus, schön kühl. Ach süß, guck, da sind die kleinen Pinguine.
2: Ja, weil du ja zu dem Zeitpunkt, als ich den Wunsch geschrieben hattest, auch schon von steigender Hitze gesprochen hast.
0: Ja, und das lässt nicht nach. Also drinnen nicht, draußen schon. Ich geh gleich wieder raus. Ich spiele den Musikwunsch und gehe raus.
2: Ich bin von der Studiohitze ausgegangen.
0: Ja, das ist richtig. Das ist richtig. Und dann muss man noch gucken, was könnte ich noch so spielen. Das passt erstmal. Gut, mein Lieber.
2: Jawohl, mein lieber Peter.
0: Danke für deinen Anruf. Dann komm gut durch die heiße Woche. Denk dran, immer viel trinken. Und das Trinken auch immer sichtbereit halten, damit man dran denkt. Und nicht erst trinken, wenn man Durst hat, sondern auch schon vorher. Weil Durst ist ein Warnsignal des Körpers.
2: Ich habe ja von amtlicher Stelle diese Warn-App.
0: Ah, okay.
2: Die hat ja für den Kreis Tübingen auch schon die ganze Zeit Hitzewarnung.
0: Uiuiuiui. Ja.
2: Mhm. Auch für meinen Kreis, wo ich wohne, der Tübinger Kreis.
0: Alles klar. Gut. Und dann schön zum Wasserhahn gehen, über die Gelenke Wasser fließen lassen, hilft dem Kreislauf.
2: Werde ich mir mal merken.
0: Alles klar. Und dann kriegst du für dich kriegst du jetzt noch den hier.
3: Trink mal ein Eierlikörchen, das Leben muss ja irgendwie weitergehen.
0: Eben.
2: Den aber mit viel Eis.
0: Ja, schön kühl. Gut, dann bis zum nächsten Mal.
2: Bis nächstes Mal.
0: Mach's gut.
2: Dann hoffentlich wieder mit, Pam.
0: Ja, bitte gerne.
2: Jo.
0: Tschüssi.
2: Tschüss.

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1: Ha, Chemical Brothers waren das. Go und aus dem viralen, sag ich mal, Trend, nee, was ist denn das? Apex. Serie, Film, was auch immer, da kommt es drin vor. Du hast genau, warte mal, du hast ein Lied lang Zeit, dich so weit zu entfernen. Wie es geht. So in die Richtung. Ach, keine Ahnung. Ihr kennt das sicher besser. Ja, 21:48, 28 Grad haben wir es bei mir. 23 sind draußen, das ist gut. Es wird immer milder. Ich liebe diese milden Sommerabende. Haben wir eigentlich schon Sommer? Kommt das jetzt nicht? Warte mal, 23. oder? Oder 21. Ah, auf jeden Fall ist jetzt irgendwie Sommeranfang. Genau, und weil es so warm ist, habe ich hier noch letztlich zwei oder drei Tipps. Lass mal gucken, den Reiter aufmachen. Achso, hier sind noch Nachrichten. Alexander schreibt, schönen Feierabend, Peter, dankeschön. Gleich habe ich's. Und hier, hier ist doch nur Spam von, nee, das mache ich nicht auf. Ich klicke keine irgendwelche Links an. Ihr spinnt wohl. So, Tipps unterwegs habe ich noch. Aber das sind wahrscheinlich wieder so Sachen, die sich jeder hätte selber denken können. Aber ich sage sie trotzdem. Vielleicht hilft es dem einen oder anderen. Naja, wir haben noch viel Besuch vor dem Studio. Ob beim Stadtbummel auf dem Weg zur Arbeit oder beim Warten an der Bushaltestelle. Die schattige Straßenseite kann spürbar angenehmer sein. Oft fühlt sich der Unterschied größer an, als das Thermometer vermuten lässt. Oh, Wahnsinn. Also, beim Stadtbummel auf die schattige Seite gehen. Super Tipp. Ah, das haben wir ja super gemacht hier, was es hier im Internet alles zu finden gibt. Und vorletzter Tipp, lasst Kinder, Tiere und niemanden im Auto zurück. Da gab es ja letztens erst einen ganz, ganz schlimmen, tragischen Unfall, also Unglück. Also ich weiß gar nicht, wie es betiteln soll, wo eine Mom eigentlich zum Kindergarten fuhr, um ihre Tochter abzugeben, hat sie aber im Auto vergessen und ist auf Arbeit gegangen, und als sie zurückkam und ihr Kind vom Kindergarten abholen wollte, hat man ihr gesagt, es ist niemals dort angekommen, und dann ist es ihr eingefallen, dass es im Auto lag. Ja, ist leider nicht sehr gut ausgegangen. Will ich nicht weiter vertiefen. Denkt also bitte daran, nichts im Auto zurücklassen. Schon nach wenigen Minuten können sich geparkte Fahrzeuge nämlich extrem aufheizen. Selbst bei moderaten Außentemperaturen entstehen im Innenraum lebensgefährliche Bedingungen. Deshalb gilt niemals Kinder oder Haustiere im Fahrzeug zurücklassen. Genau. Auch kein Hund, auch keine Katze, auch keine Maus, auch kein Mäuschen. Nein. Und der letzte Tipp, denkt auch an andere. Hitze betrifft nämlich alle Menschen gleichermaßen. Ältere Menschen, kleine Kinder und Personen mit gesundheitlichen Einschränkungen leiden oft stärker unter hohen Temperaturen. Fragt bei Nachbarn, Freunden oder Angehörigen ruhig einmal nach, ob alles in Ordnung ist. Okay. Das macht ihr. Achso, warte mal, ich wollte jetzt hier noch, wo ist denn das hier? Das hier wollte ich noch spielen. Wir kommen jetzt nämlich zum Zähneputzen. Achso, wenn ich das jetzt mache, ja, scheiße, da. Ich habe ein Lied rausgesucht, und zwar das altbekannte Sandpaper Ballet von Leroy Anderson. Der geht nämlich genau 3 Minuten, so lange wie man auch Zähne putzen soll. Den spiele ich jetzt. Da ist es. Und ihr holt jetzt schön die Zahnbürsten raus und putzt eure Beißerchen. Genau, und beim Zahnputzen, da wird langsam auch wirklich der Feierabend eingeleitet. Mensch, war das eine schöne Sendung, oder? War das eine heiße Sendung heute? Guck mal, wie viele Anrufer wir hatten. Ganz viele neue auch. Da muss man erstmal böse werden und im Internet einen Aufruf machen.

0: Wer ruft denn dann noch an zu später Zeit?
1: Hallo Peter, bist du das?
0: Ja.
1: Ja, grüß dich. Hier ist der Pascal, ein Follower von dir.
0: Hallo Pascal, die Sendung ist...
1: Die Frage gestellt hat mit den Regionalzügen, ob die nur 160 fahren.
0: Ah, prima.
1: Ja. Danke für deine super Antwort übrigens.
0: Dankeschön. Prima. Schön, dass du noch angerufen hast. Wir machen hier jetzt gerade Feierabend, mein lieber Pascal.
1: Ja, das hört sich doch gut an. Wie bist du eigentlich zum Radio gekommen? Das machst du wahrscheinlich ehrenamtlich, oder?
0: Machst du es auch nebenbei? Ja, das ist ehrenamtlich. Ehrenamtlich und nebenbei. Ja, magst du noch jemanden grüßen?
1: Ob ich noch jemanden grüßen möchte? Ja, dann möchte ich noch alle deine Follower grüßen, die noch hier zuhören. Und euch noch einen schönen Abend hier, einen schönen Feierabend.
0: Danke.
1: Und mach weiter bei deinem super Eisenbahnkanal.
0: Super. Danke dir. Schönen Montagabend. Ciao, ciao.

0: Anni schreibt, hat schon längst erledigt, das Zähneputzen, oder? Achtung. So, ausgespuckt hat das. Wunderbar. Prima. Also, ihr Lieben, dann vielen Dank, dass ihr heute eingeschaltet habt. Auch vielen Dank an alle neuen Hörer und Hörerinnen, die heute dabei waren. Es war mir eine Ehre. Das haben wir gut über die Bühne bekommen, wenn man so alleine hier moderiert. Also gerade bei so einer Podcast-Sendung macht sich das wirklich gut, wenn noch jemand da ist, mit dem man reden kann. Und nächste Woche machen wir das wieder zusammen mit meiner Radio-Ehefrau Pamela Öhrchen. Die ist dann hoffentlich auch wieder da und fit. Und ich hoffentlich auch. Ach so, wann war nächsten Montag? Bin ich da? Ich weiß gar nicht, wann ist denn das Treffen mit Marc? Ich weiß nicht, wir kriegen das hin. Wir kriegen das hin. So, dann macht's gut. Kommt gut nach Hause. Wir haben euch alle ganz doll lieb. Und jetzt kommt noch ein kleiner Rausschmeißer, ein Lied für eine ganz besondere Person. Bis zum nächsten Mal. Macht's gut.
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